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1: Ich bin Tine Klimach. Die Pflege kostet viele Betroffene schon heute ein Vermögen. Jetzt gibt es Streit um die geplante Pflegereform von Gesundheitsministerin Nina Wagen. Kritiker befürchten, dass Pflegebedürftige und ihre Familien künftig länger auf finanzielle Entlastungen warten müssen.
2: Genau davor warnt auch der Deutsche Städtetag. Präsident Jung sagt, viele Menschen könnten die hohen Kosten für einen Pflegeplatz schon jetzt nicht allein stemmen. Dann müssten häufig die Kommunen einspringen. Die Reform sieht unter anderem vor, dass Entlastungen für Heimbewohner später greifen als bisher. Die Union hält das für notwendig. Zoe Tassovali, Nachrichtenredaktion.
1: Der russische Präsident Putin hat das angebotene direkte Treffen mit Präsident Selenskyj abgelehnt. Er sehe darin noch keinen Sinn, sagte der Kreml-Chef auf dem Wirtschaftsforum in St. Petersburg. Vor einem solchen Treffen müssten erst Vereinbarungen für eine dauerhafte Lösung des Kriegs getroffen werden. Das von Kiew veröffentlichte Schreiben enthalte außerdem Elemente von Unverschämtheit, erklärte Putin. Selenskyj bedauerte die Ablehnung. Leider wähle die russische Seite erneut den Krieg, so Selenskyj in einer Videobotschaft. Schutzhelme wie bei der Bundespolizei könnten künftig auch zur Ausrüstung von Bahnsicherheitskräften gehören. Die Deutsche Bahn testet die Helme von Juni bis Dezember bei ihrer mobilen Unterstützungsgruppe in Berlin, die zum Beispiel bei Fußballspielen und Demonstrationen eingesetzt wird. Der tödliche Angriff auf einen Zugbegleiter Anfang Februar in einer Regionalbahn in der Westpfalz hatte bundesweit für Entsetzen gesorgt. Seitdem setzt die Bahn auf zusätzliche Sicherheitsmaßnahmen. Zum Sport. Bayern Münchens Jungster Lennart Karl fällt für die Fußball-Weltmeisterschaft aus. Der 18-Jährige hat sich beim Abschlusstraining der deutschen Nationalmannschaft einen Muskelbündelriss im linken Oberschenkel zugezogen, wie der DFB mitteilte.
3: Es ist ein Schock, 8 Tage vor dem deutschen WM-Auftakt. Lennart Karl gehört zu den Gewinnern der vergangenen Monate. Turbo-Karriere bei Bayern München und bei seinem Startelf-Debüt beim DFB begeisterte er gegen Finnland. Unbekümmert und selbstbewusst trat er da auf. Seine ganze Familie sei sehr stolz, dass er bei der WM dabei sei. Das sagte der 18-Jährige noch vor ein paar Tagen. Jetzt das aus durch eine Verletzung im Training. Thomas Bremser, Nachrichtenredaktion.
1: Bundestrainer Nagelsmann nominierte den Leipziger Asan Vedraogo in den Kader nach.

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1: Ich bin Tine Klimach. Der ukrainische Präsident Zelensky bedauert die Absage eines direkten Treffens durch Kreml-Chef Putin. Leider wähle die russische Seite erneut den Krieg, sagte Zelensky in einer Videobotschaft. Zelensky hatte Kreml-Chef Putin in einem Schreiben direkte Friedensgespräche in einem Drittstaat angeboten. Putin lehnte das als verfrüht ab. Für die Pflegeversicherung liegt jetzt ein Sanierungskonzept vor. Aber Bundesgesundheitsministerin Wagen bekommt viel Kritik. Unter anderem soll bei den pflegenden Angehörigen gespart werden, indem Rentenansprüche gekürzt werden. Patientenschützer fordern, gerade die Pflege zu Hause müsste gestärkt werden. Eugen Briesch, Vorsitzender der Stiftung für Patientenschutz im ZDF.
2: Stattdessen werden jetzt zukünftig der größte Pflegedienst Deutschland, und das ist meistens weiblich, dafür bestraft, dass zu Hause sowohl die Eltern oder auch der Ehemann oder die Ehefrau versorgt werden. Und das ist doch kein Zukunftskonzept.
1: Noch ist nichts beschlossen. Das neue Pflegegesetz soll noch vor der Sommerpause ins Bundeskabinett gehen. Anschließend befassen sich dann Bundestag und Bundesrat mit den Plänen. Einen Bericht über Reparaturstau bei schwerem Bundeswehrgerät weist das Verteidigungsministerium zurück. Es sieht keine grundsätzlichen Mängel bei der Ersatzteilversorgung für das Großgerät des Heeres. Die Einsatzbereitschaft der Großwaffensysteme gehe in die richtige Richtung, sagte ein Sprecher. Zuvor hatten Süddeutsche Zeitung, WDR und NDR über einen erheblichen Reparaturstau berichtet.
3: Das Recherchetrio hatte mit Bezug auf interne Infos aus der Heeresinstandsetzungslogistik berichtet, im Mai sei nicht einmal die Hälfte aller Panzerhaubitzen 2000 einsetzbar gewesen. Auch bei den Panzern des Typs Marder und Boxer seien fast die Hälfte in der Reparaturschleife festgehangen. Der Grund, es fehle an Ersatzteilen und an Fachpersonal. Die Verteidigungsfähigkeit sei gefährdet. Das Ministerium bestätigte das nicht, teilte aber mit, wegen der Abgabe von Waffensystemen an die Ukraine entstünden Herausforderungen. Ursula Winkler, Nachrichtenredaktion.
1: Zum Sport. Lennart Kahl, der 18 Jahre alte Jungstar des FC Bayern, fällt für das WM-Turnier in Amerika aus. Kahl zog sich im Abschlusstraining vor dem letzten Testmatch einen Muskelriss im linken Oberschenkel zu, wie der DFB mitteilte. Nagelsmann nominierte den Leipziger Asan Wedraogo.

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1: Mein Lieblingsort in Wiesbaden im Sommer ist auf jeden Fall der Kurpark. Für mich ist das der perfekte Ort, sich auszuruhen und zu entspannen. Aber gleichzeitig kann man auch richtig viel Spaß haben, indem man sich mit Freunden auf der Wiese trifft oder einfach mit seinem Hund spazieren geht. Außerdem finde ich, dass der Park extrem schön angerichtet ist mit den ganzen Blumen und mit dem Wasser. Einfach herrlich.
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1: Ich bin Tine Klimach. Kreml-Chef Putin hat beim Internationalen Wirtschaftsforum in St. Petersburg eine lange Rede zur Weltpolitik gehalten. Ein von Präsident Zelensky angebotenes direktes Treffen lehnte er ab. Er räumte außerdem Probleme der russischen Wirtschaft ein.
2: Kreml-Chef Putin hat hier in St. Petersburg die Wirtschaftsprobleme Russlands heruntergespielt. Das Land werde alle Schwierigkeiten überwinden. Dabei erwähnte er auch die Schäden durch die ukrainischen Drohnenattacken. Überhaupt zeigte sich Putin sicher, seine Kriegsziele in der Ukraine zu erreichen. In einem vom ukrainischen Präsidenten vorgeschlagenen Friedenstreffen aber sieht er keinen Sinn, solange der Konflikt nicht dauerhaft gelöst werde. Vielmehr rief Putin Russlands Soldaten auf zum Kampf, um den Donbass bald komplett zu erobern. Aus St. Petersburg, Ulf Mauder.
1: Der Präsident des Deutschen Städtetages hat die Pläne für die Pflegereform scharf kritisiert. Diese würden für die Kommunen eine zusätzliche Belastung in Höhe von 1 Milliarde Euro pro Jahr vorsehen, sagte Burkhard Jung der Deutschen Presseagentur. Die Pflegeplätze sind seinen Angaben zufolge bereits jetzt so teuer, dass sie zum Großteil von der Sozialhilfe über die Kommunen finanziert werden müssten. Auf der internationalen Raumstation ISS hat es einen Zwischenfall mit Folgen für die Besatzung gegeben. Wegen Lecks an einem Modul wurden 5 Raumfahrer angewiesen, sich in das Dragon-Raumschiff zu begeben. Das teilte eine Sprecherin der US-Raumfahrtbehörde NASA auf der Plattform X mit.
3: Die ISS kommt in die Jahre und immer wieder gibt es Lecks, Risse und andere Defekte an der 25 Jahre alten Raumstation. Die derzeitige Besatzung war zunächst angewiesen worden, im angedockten Dragon-Raumschiff zu warten, bis der Riss geflickt ist. Aber dann wurde wegen neuer Risse doch eine größere Reparatur beschlossen und die Astronauten konnten zunächst zurück in die Station, solange weitere Messungen und Daten gesammelt werden. Die Sicherheit sei nicht gefährdet, versichert die russische Raumfahrtbehörde Roskosmos. Aus den USA, Tina Eck.
1: Zum Sport. Kurz vor dem WM-Start fällt Spieler Lennart Kahl vom FC Bayern verletzungsbedingt aus. Er hat sich beim Training einen Muskelriss im linken Oberschenkel zugezogen, wie der DFB mitteilte. Bundestrainer Nagelsmann hat den Leipziger Assan Wedraogo in den Kader nominiert. Und die DFB-Frauen haben sich für die Weltmeisterschaft in Brasilien nächstes Jahr vorzeitig qualifiziert. Mit dem 2:0 gegen Norwegen haben sie ihr Ticket für die WM gelöst.

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1: Ich bin Tine Klimach. Der ukrainische Präsident Selenskyj bedauert die Absage eines direkten Treffens durch Kreml-Chef Putin. Leider wähle die russische Seite erneut den Krieg, sagte Selenskyj in einer Videobotschaft. Selenskyj hatte Kreml-Chef Putin in einem Schreiben direkte Friedensgespräche in einem Drittstaat angeboten. Putin lehnte das als verfrüht ab. Für die Pflegeversicherung liegt jetzt ein Sanierungskonzept vor. Aber Bundesgesundheitsministerin Wagen bekommt viel Kritik. Unter anderem soll bei den pflegenden Angehörigen gespart werden, indem Rentenansprüche gekürzt werden. Patientenschützer fordern, gerade die Pflege zu Hause müsste gestärkt werden. Eugen Briesch, Vorsitzender der Stiftung für Patientenschutz im ZDF.
2: Stattdessen werden jetzt zukünftig der größte Pflegedienst Deutschland, und er ist meistens weiblich, dafür bestraft, dass zu Hause sowohl die Eltern oder auch der Ehemann oder die Ehefrau versorgt werden. Und das ist doch kein Zukunftskonzept.
1: Noch ist nichts beschlossen. Das neue Pflegegesetz soll noch vor der Sommerpause ins Bundeskabinett gehen. Anschließend befassen sich dann Bundestag und Bundesrat mit den Plänen. Einen Bericht über Reparaturstau bei schwerem Bundeswehrgerät weist das Verteidigungsministerium zurück. Es sieht keine grundsätzlichen Mängel bei der Ersatzteilversorgung für das Großgerät des Heeres. Die Einsatzbereitschaft der Großwaffensysteme gehe in die richtige Richtung, sagte ein Sprecher. Zuvor hatten Süddeutsche Zeitung, WDR und NDR über einen erheblichen Reparaturstau berichtet.
3: Das Recherchetrio hatte mit Bezug auf interne Infos aus der Heeresinstandsetzungslogistik berichtet, im Mai sei nicht einmal die Hälfte aller Panzerhaubitzen 2000 einsetzbar gewesen. Auch bei den Panzern des Typs Marder und Boxer seien fast die Hälfte in der Reparaturschleife festgehangen. Der Grund, es fehle an Ersatzteilen und an Fachpersonal. Die Verteidigungsfähigkeit sei gefährdet. Das Ministerium bestätigte das nicht, teilte aber mit, wegen der Abgabe von Waffensystemen an die Ukraine entstünden Herausforderungen. Ursula Winkler, Nachrichtenredaktion.
1: Zum Sport. Lennart Kahl, der 18 Jahre alte Jungstar des FC Bayern, fällt für das WM-Turnier in Amerika aus. Kahl zog sich im Abschlusstraining vor dem letzten Testmatch einen Muskelriss im linken Oberschenkel zu, wie der DFB mitteilte. Nagelsmann nominierte den Leipziger Asan Wedraogo in den Kader nach.

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1: Ich bin Tine Klimach. Kreml-Chef Putin hat beim Internationalen Wirtschaftsforum in St. Petersburg eine lange Rede zur Weltpolitik gehalten. Ein von Präsident Zelensky angebotenes direktes Treffen lehnte er ab. Er räumte außerdem Probleme der russischen Wirtschaft ein.
2: Kreml-Chef Putin hat hier in St. Petersburg die Wirtschaftsprobleme Russlands heruntergespielt. Das Land werde alle Schwierigkeiten überwinden. Dabei erwähnte er auch die Schäden durch die ukrainischen Drohnenattacken. Überhaupt zeigte sich Putin sicher, seine Kriegsziele in der Ukraine zu erreichen. In einem vom ukrainischen Präsidenten vorgeschlagenen Friedenstreffen aber sieht er keinen Sinn, solange der Konflikt nicht dauerhaft gelöst werde. Vielmehr rief Putin Russlands Soldaten auf zum Kampf, um den Donbass bald komplett zu erobern. Aus St. Petersburg, Ulf Mauder.
1: Der Präsident des Deutschen Städtetages hat die Pläne für die Pflegereform scharf kritisiert. Diese würden für die Kommunen eine zusätzliche Belastung in Höhe von 1 Milliarde Euro pro Jahr vorsehen, sagte Burkhard Jung der Deutschen Presseagentur. Die Pflegeplätze sind seinen Angaben zufolge bereits jetzt so teuer, dass sie zum Großteil von der Sozialhilfe über die Kommunen finanziert werden müssten. Auf der internationalen Raumstation ISS hat es einen Zwischenfall mit Folgen für die Besatzung gegeben. Wegen Lecks an einem Modul wurden 5 Raumfahrer angewiesen, sich in das Dragon-Raumschiff zu begeben. Das teilte eine Sprecherin der US-Raumfahrtbehörde NASA auf der Plattform X mit.
3: Die ISS kommt in die Jahre und immer wieder gibt es Lecks, Risse und andere Defekte an der 25 Jahre alten Raumstation. Die derzeitige Besatzung war zunächst angewiesen worden, im angedockten Dragon-Raumschiff zu warten, bis der Riss geflickt ist. Aber dann wurde wegen neuer Risse doch eine größere Reparatur beschlossen und die Astronauten konnten zunächst zurück in die Station, solange weitere Messungen und Daten gesammelt werden. Die Sicherheit sei nicht gefährdet, versichert die russische Raumfahrtbehörde Roskosmos. Aus den USA, Tina Eck.
1: Zum Sport. Kurz vor dem WM-Start fällt Spieler Lennart Kahl vom FC Bayern verletzungsbedingt aus. Er hat sich beim Training einen Muskelriss im linken Oberschenkel zugezogen, wie der DFB mitteilte. Bundestrainer Nagelsmann hat den Leipziger Assan Wedraogo in den Kader nominiert. Und die DFB-Frauen haben sich für die Weltmeisterschaft in Brasilien nächstes Jahr vorzeitig qualifiziert. Mit dem 2:0 gegen Norwegen haben sie ihr Ticket für die WM gelöst.
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1: Ich bin Tanja Wagner. Der Bundestag sollte aus Sicht des Verbands der Familienunternehmer seine diesjährige Sommerpause ausfallen lassen, um die geplanten Reformen zu beraten und zu beschließen. Verbandschefin Ostermann sagte dem Redaktionsnetzwerk Deutschland, es darf keinesfalls passieren, dass über den langen Sommer jede Einzelmaßnahme von den verschiedenen Interessengruppen zerpflückt wird und am Ende kaum Entlastung für die Unternehmen und ihre Mitarbeiter herauskommen. Der Koalitionsausschuss soll bis zur Sommerpause über grundlegende Reformen entscheiden. Die Pläne von Gesundheitsministerin Wagen zur Pflegereform würden aus Sicht der Grünen Bundestagsfraktion zulasten von Frauen gehen. Die Vize-Fraktionsvorsitzende Kahn sprach gegenüber der Deutschen Presseagentur in Berlin von einer massiven Belastung.
2: Wer die sogenannte Care-Arbeit macht, das sind meistens Frauen. Wenn die Pflege zu teuer wird, würden viele Betroffene die Pflege innerhalb der Familie organisieren, so die Grünen weiter. Eine Pflegereform müsse pflegende Angehörige spürbar entlasten und die wirtschaftliche Unabhängigkeit von Frauen stärken. Nach den Plänen von Gesundheitsministerin Wagen soll es unter anderem Kürzungen bei den Rentenbeitragszahlungen für pflegende Angehörige geben. Auch Heimbewohner sollen weniger Zuschläge bekommen. Tine Klimach, Nachrichtenredaktion.
1: Auf der internationalen Raumstation ISS hat es einen Zwischenfall mit Folgen für die Besatzung gegeben. Wegen eines Lecks an einem Modul wurden 5 Raumfahrer angewiesen, sich in das Dragon-Raumschiff zu begeben. Dies teilte eine Sprecherin der US-Raumfahrtbehörde NASA auf der Plattform X mit.
3: Die ISS kommt in die Jahre und immer wieder gibt es Lecks, Risse und andere Defekte an der 25 Jahre alten Raumstation. Die derzeitige Besatzung war zunächst angewiesen worden, im angedockten Dragon-Raumschiff zu warten, bis der Riss geflickt ist. Aber dann wurde wegen neuer Risse doch eine größere Reparatur beschlossen und die Astronauten konnten zunächst zurück in die Station, solange weitere Messungen und Daten gesammelt werden. Tina Eck, USA.
1: Schock für die deutsche Fußballnationalmannschaft. Lennart Kahl fällt für die Fußball-WM aus. Der 18-Jährige erlitt beim Abschlusstraining vor dem letzten Testspiel in Chicago gegen die USA einen Muskelriss im linken Oberschenkel, wie der DFB mitteilte. Trainer Nagelsmann nominierte Asan Vedrago von RB Leipzig nach.
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1: Ich bin Tanja Wagner. In wenigen Tagen will die Koalition ihr angekündigtes Reformpaket konkret anpacken. Sozialverbände warnen vor einer weiteren Erosion der politischen Zustimmung für die schwarz-roten Reformen. Die aktuellen Debatten über höhere Zuzahlungen oder weniger Altersvorsorge machten den Betroffenen vor allem Angst. Und Angst sei kein guter Begleiter, sagte etwa VdK-Präsidentin Bentele der Deutschen Presseagentur. Auch hätten viele den Eindruck, es werde vor allem bei den kleinen Leuten gespart. Kreml-Chef Putin hat beim St. Petersburger Internationalen Wirtschaftsforum eine lange Rede zur Weltpolitik gehalten. Ein von seinem ukrainischen Kollegen Selenskyj angebotenes direktes Treffen lehnte er ab.
2: Kreml-Chef Putin hat hier in St. Petersburg die Wirtschaftsprobleme Russlands heruntergespielt. Das Land werde alle Schwierigkeiten überwinden. Dabei erwähnte er auch die Schäden durch die ukrainischen Drohnenattacken. Überhaupt zeigte sich Putin sicher, seine Kriegsziele in der Ukraine zu erreichen. In einem vom ukrainischen Präsidenten vorgeschlagenen Friedenstreffen aber sieht er keinen Sinn, solange der Konflikt nicht dauerhaft gelöst werde. Aus St. Petersburg, Ulf Mauder.
1: Mehr Organspenden, mehr Hoffnung für viele Schwerkranke. In den ersten 5 Monaten dieses Jahres wurden mehr als 1400 Spendenorgane registriert, gut 12% mehr als im Vorjahreszeitraum. Das zeigen Zahlen der Deutschen Stiftung Organtransplantation. Trotzdem reicht das Angebot nicht aus.
3: Denn auf ein passendes Organ warten weiterhin deutlich mehr Menschen, als tatsächlich transplantiert werden können. Im vergangenen Jahr standen rund 8.200 Patientinnen und Patienten auf den Wartelisten. Am Ende konnte nicht einmal jeder zweite versorgt werden. Deshalb läuft auch die Debatte über neue Regeln weiter. Eine Gruppe von Bundestagsabgeordneten fordert, dass künftig grundsätzlich jeder Erwachsene als Organspender gilt, außer er widerspricht ausdrücklich. Zoe Tassovali, Redaktion.
1: Schock für die deutsche Fußballnationalmannschaft. Lennart Kahl fehlt für die WM aus. Der 18-Jährige erlitt beim Abschlusstraining vor dem letzten Testspiel in Chicago gegen die USA einen Muskelbündelriss im linken Oberschenkel.
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1: Heute von 12 bis 18 Uhr sind alle herzlich zum großen Kinderfest hier bei uns auf den Kranzplatz eingeladen. Mit dabei sind jede Menge Mitmachaktionen und das komplett barrierefrei. Rollstuhlbasketball, Torwandschießen, ein Blindenparcours, Bobbycar-Rennen und Clown Filou. Außerdem gibt's Infostände und ein Glücksrad mit tollen Gewinnen. Auch bekannte Vereine und Partner sind vor Ort, darunter der SVB in Wiesbaden, die Rhein-River-Rhinos, der Volleyballclub Wiesbaden und das Taunus-Wunderland. Das Kinderfest findet auf dem Mauritiusplatz von 12 bis 18 Uhr in Wiesbaden statt. Der Eintritt ist frei. Der kleine Prinz wird heute Abend als Bühnenfassung im Velvet-Theater gezeigt. Die bekannte Geschichte erzählt von der Begegnung des kleinen Prinzen mit einem gestrandeten Piloten auf der Erde. Dabei geht es um Freundschaft, Reisen und die Frage nach dem, was im Leben wirklich wichtig ist. Geeignet für Erwachsene und Kinder ab 8 Jahren. Start ist um 20 Uhr im Velvet-Theater in Wiesbaden. Tickets bekommst du ab 23 Euro. Das Truly Yours Tattoo Fest 2026 findet heute und morgen im Kulturzentrum Schlachthof statt. Das zweitägige Festival widmet sich Tattoo-Kunst. Dabei präsentieren internationale Tätowierer Arbeiten und treffen auf andere Kunstformen wie Performances, Lesungen und Ausstellungen. Parallel dazu läuft die Ausstellung Remonument in der gegenüberliegenden Skatehalle. Über 50 internationale Künstler setzen sich darin mit Wiesbadener Orten auseinander und interpretieren sie künstlerisch neu. Beginn ist um 12 Uhr und Tickets bekommt ihr ab 20 Euro. Wie können Museen unsere Innenstädte wieder lebendiger machen? Genau darum geht's beim SAM Design Dialog 2026. Der ist nächsten Mittwoch am 7. Juni im Werkraum Wiesbaden in der Langgasse. Wird ab 18 Uhr diskutiert, wie Museen eine Innenstadt beleben können und welche Rolle sie dabei spielen. Mit dabei sind die Expertinnen und Experten aus Frankfurt, Hamburg und Chemnitz, die sich zum Thema austauschen. Ist ja gerade in Zeiten von Leerstand und veränderten Stadtzentren ein spannendes Thema, das uns alle betrifft. Nächsten Mittwoch ab 18 Uhr im Werkraum Wiesbaden in der Langgasse. Wer dabei sein will, die Teilnahme ist kostenlos und sowohl vor Ort als auch online möglich. Also ein Tipp für alle, die sich für Stadtentwicklung, Kultur und die Zukunft unserer Innenstädte interessieren. Egal was ihr macht, Antenne Wiesbaden wünscht euch viel Spaß dabei.
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1: Am Wochenende war ja CSD hier bei uns in Wiesbaden. Also ein buntes Zeichen für mehr Vielfalt, auch hier bei uns in der Landeshauptstadt. Und ein besonderes buntes Detail ist Antenne Wiesbaden-Hörerin Margit dabei ganz besonders ins Auge gefallen. Sie hat uns geschrieben, dass sie den blühenden Regenbogen am Dernschengelände einfach nur super toll findet und dass das eine ganz tolle Idee ist. Antenne Wiesbaden-Reporterin Jill Feitz, du hast dir es angeschaut. Für alle, die es noch nicht gesehen haben, warum ist das Sternsche-Gelände gerade ganz besonders farbenfroh?
2: Pünktlich zum CSD letztes Wochenende hat die Stadt hier zum ersten Mal eine blühende Regenbogenfahne entstehen lassen. Also ein sichtbares Zeichen für Vielfalt, Toleranz und auch Offenheit. Das Grünflächenamt hat dafür Stauden und Sommerblumen in den Regenbogenfarben kombiniert und es sieht eigentlich ganz schön aus, vor allem wenn man aber von oben drauf guckt. Die Pflanzen entfalten ihre volle Blütenpracht zwar erst in den kommenden Wochen, deswegen wurden einzelne Farbbereiche zusätzlich jetzt noch mit gefärbten Holzhäckseln gestaltet. So könnt ihr das Regenbogenmotiv jetzt schon gut erkennen. Die Aktion soll aber nicht nur ein Symbol setzen, sondern natürlich auch langfristig wirken. Nach der aktuellen Saison werden die Pflanzen dann auch als dauerhafte Staudenpflanzung erhalten. Zusätzlich ist geplant, Blühwiesen anzulegen. So entsteht mitten in der Stadt nicht nur ein farbenfroher Blickfang, sondern eben auch ein ökologischer Mehrwert für Mensch und auch Natur. Aber jetzt freuen wir uns erstmal über das bunte Regenbogenbeet am dänischen Gelände.
1: Ja, richtig schöne Idee und toll umgesetzt. Und jetzt wollen wir natürlich auch von euch wissen, wo findet ihr es hier bei uns in Wiesbaden am schönsten? Wo mögt ihr es einfach am meisten? Wo sind eure Hotspots? Sagt es uns einfach anrufen oder eine WhatsApp schreiben an 0611 952 69 869.
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1: Ich bin Tanja Wagner. Der Bundestag sollte aus Sicht des Verbands der Familienunternehmer seine diesjährige Sommerpause ausfallen lassen, um die geplanten Reformen zu beraten und zu beschließen. Verbandschefin Ostermann sagte dem Redaktionsnetzwerk Deutschland, es darf keinesfalls passieren, dass über den langen Sommer jede Einzelmaßnahme von den verschiedenen Interessengruppen zerpflückt wird und am Ende kaum Entlastung für die Unternehmen und ihre Mitarbeiter herauskommen. Der Koalitionsausschuss soll bis zur Sommerpause über grundlegende Reformen entscheiden. Die Pläne von Gesundheitsministerin Wagen zur Pflegereform würden aus Sicht der Grünen Bundestagsfraktion zulasten von Frauen gehen. Die Vize-Fraktionsvorsitzende Kahn sprach gegenüber der Deutschen Presseagentur in Berlin von einer massiven Belastung.
2: Wer die sogenannte Care-Arbeit macht, das sind meistens Frauen. Wenn die Pflege zu teuer wird, würden viele Betroffene die Pflege innerhalb der Familie organisieren, so die Grünen weiter. Eine Pflegereform müsse pflegende Angehörige spürbar entlasten und die wirtschaftliche Unabhängigkeit von Frauen stärken. Nach den Plänen von Gesundheitsministerin Wagen soll es unter anderem Kürzungen bei den Rentenbeitragszahlungen für pflegende Angehörige geben. Auch Heimbewohner sollen weniger Zuschläge bekommen. Tine Klimach, Nachrichtenredaktion.
1: Auf der internationalen Raumstation ISS hat es einen Zwischenfall mit Folgen für die Besatzung gegeben. Wegen eines Lecks an einem Modul wurden 5 Raumfahrer angewiesen, sich in das Dragon-Raumschiff zu begeben. Dies teilte eine Sprecherin der US-Raumfahrtbehörde NASA auf der Plattform X mit.
3: Die ISS kommt in die Jahre und immer wieder gibt es Lecks, Risse und andere Defekte an der 25 Jahre alten Raumstation. Die derzeitige Besatzung war zunächst angewiesen worden, im angedockten Dragon-Raumschiff zu warten, bis der Riss geflickt ist. Aber dann wurde wegen neuer Risse doch eine größere Reparatur beschlossen und die Astronauten konnten zunächst zurück in die Station, solange weitere Messungen und Daten gesammelt werden. Tina Eck, USA.
1: Schock für die deutsche Fußballnationalmannschaft. Lennart Kahl fällt für die Fußball-WM aus. Der 18-Jährige erlitt beim Abschlusstraining vor dem letzten Testspiel in Chicago gegen die USA einen Muskelriss im linken Oberschenkel, wie der DFB mitteilte. Trainer Nagelsmann nominierte Arsan Vedrago von RB Leipzig nach.
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0: eigentlich ist ja niemand gerne Durchschnitt, aber das Statistische Bundesamt in Wiesbaden hat uns mal alle in einen Sack gesteckt und geschaut, wer ist eigentlich der Durchschnittsdeutsche? Das Ganze machen die vom Bundesamt für Statistik jedes Jahr. In Fachkreisen spricht man hier vom sogenannten Mikrozensus und natürlich hat es auch einen Hintergedanken. Dazu haben wir mit Jan Hoffmann vom Statistischen Bundesamt hier bei uns in Wiesbaden gesprochen.
1: Generell ist der Mikrozensus die größte jährliche Haushaltsbefragung der amtlichen Statistik und fragt rund 1% der Bevölkerung zu Themen wie Einkommen und Lebensbedingungen, zum Familienstand, zur Bildung, zur Arbeitsmarktbeteiligung oder auch Einwanderungsgeschichte. Es werden auch Angaben zur Internetnutzung beispielsweise befragt. Und alle 4 Jahre stellen wir auch Fragen zum Gesundheitszustand der Bevölkerung. Also gerade zum Beispiel zur Größe und zum Gewicht der Personen oder auch zum Rauchverhalten und ähnlichen Dingen.
0: Jetzt ist natürlich die Frage, welche Ergebnisse sind dabei dieses Mal herausgekommen und was lässt sich über den Durchschnittsdeutschen sagen?
1: Die Zahlen, die wir jetzt aktuell vorliegen haben, sind Zahlen für das vergangene Jahr und es haben insgesamt etwas mehr als die Hälfte aller Befragten diese Angaben zum Gesundheitszustand gemacht. Ja, und wir haben herausgefunden, dass der Durchschnittsmensch in Deutschland, wir reden hier von den Erwachsenen, im Schnitt 1,73 Meter groß ist und 78,3 Kilo wiegt. Natürlich gibt es da Unterschiede zwischen Frauen und Männern. Männer waren im Schnitt 13 cm größer und 16,8 Kilo schwerer als Frauen. Und gut die Hälfte der Erwachsenen hatte einen Body-Mass-Index von 25 und höher und galt damit als übergewichtig.
0: Wie ist das denn jetzt mit dem Gewicht? Hier kann man ja sagen, dass die Deutschen immer dicker werden. Welche Aussagen lassen sich hier hinsichtlich der Gesundheit der Deutschen treffen?
1: Unsere Daten geben wichtige Hinweise zum Gesundheitszustand der Bevölkerung, wie etwa zum Gewicht, aber es sind wie gesagt auch Hinweise, Richtwerte. Der BMI, der Body Mass Index, den man aus den Daten berechnen kann, hilft dabei festzustellen, ob eine Person untergewichtig, normalgewichtig oder übergewichtig ist. Aber sagt der Body Mass Index auch nichts darüber aus, über den Anteil von Fett oder Muskelmasse, ja? Also über den tatsächlichen Gesundheitszustand. Das muss natürlich dann immer im Zweifel eine Ärztin oder ein Arzt feststellen, aber was man weiß, je höher der Body Mass Index, desto höher ist auch statistisch gesehen das Risiko für bestimmte Krankheiten.
0: Sagt Jan Hoffmann vom Statistischen Bundesamt hier bei uns in Wiesbaden. Da hat man jetzt den sogenannten Mikrozensus veröffentlicht mit Angaben, wie schwer und wie groß der Durchschnittsdeutsche so wäre. Aber es gibt noch viele weitere Ergebnisse. Wer Lust hat, kann sich ja mal durchklicken auf der Seite vom Statistischen Bundesamt. Da findet ihr auch Angaben zum Durchschnittsalter, dem Durchschnittseinkommen in Deutschland und wie der Durchschnittsdeutsche so lebt.

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1: Es gibt ja durchaus Songs, die haben diese ganz besondere Kraft. Sie packen dich, reißen dich mit und lassen dich einfach nicht mehr los. Und so ist es auch, wenn Peter Maffay singt. Das fühlt sich dann immer so ein bisschen an, als würde er direkt mit uns sprechen, ja?

0: die Sonne nicht aus dem Jahre 1996 ist genau so ein Song. Ein Track, der Gänsehaut macht, emotional, mitreißend und voller Hoffnung. Es geht nämlich um genau diesen Moment, wenn alles gerade dunkel aussieht, aber irgendwo da draußen doch noch die Sonne scheint. Man muss nur wieder lernen, hinzusehen. Siehst du die Sonne nicht, ist eine Botschaft, ein Antikriegslied, wie mir Peter Maffay mal in Mainz in einem ganz persönlichen Interview erzählt hat.
1: Dieses Lied ist ja entstanden vor dem Hintergrund von Kriegen, die wir ja permanent erleben. Dynamiken, die vereiteln, dass wir gemeinsam eine Chance haben, eine friedliche Koexistenz auf der Welt zu schaffen. Ja? Aber wir brauchen sie, weil wir ohne Frieden diese großen Aufgaben nicht lösen können. Siehst du die Sonne nicht? Siehst du, der du Verursacher bist eines Konfliktes? Siehst du nicht, dass es so viel Schönes und Wertvolles gibt auf der Welt? Lass es bleiben, zerstöre nicht, bau auf.
0: Ein kraftvoller Motivationsschub, den wir alle brauchen und musikalisch ein absolut typischer Maffay-Song. Rockig, ehrlich und mit einer Melodie, die einfach hängen bleibt.

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1: Ich bin Tanja Wagner. In wenigen Tagen will die Koalition ihr angekündigtes Reformpaket konkret anpacken. Sozialverbände warnen vor einer weiteren Erosion der politischen Zustimmung für die schwarz-roten Reformen. Die aktuellen Debatten über höhere Zuzahlungen oder weniger Altersvorsorge machten den Betroffenen vor allem Angst. Und Angst sei kein guter Begleiter, sagte etwa VdK-Präsidentin Bentele der Deutschen Presseagentur. Auch hätten viele den Eindruck, es werde vor allem bei den kleinen Leuten gespart. Kreml-Chef Putin hat beim St. Petersburger Internationalen Wirtschaftsforum eine lange Rede zur Weltpolitik gehalten. Ein von seinem ukrainischen Kollegen Selenskyj angebotenes direktes Treffen lehnte er ab.
2: Kreml-Chef Putin hat hier in St. Petersburg die Wirtschaftsprobleme Russlands heruntergespielt. Das Land werde alle Schwierigkeiten überwinden. Dabei erwähnte er auch die Schäden durch die ukrainischen Drohnenattacken. Überhaupt zeigte sich Putin sicher, seine Kriegsziele in der Ukraine zu erreichen. In einem vom ukrainischen Präsidenten vorgeschlagenen Friedenstreffen aber sieht er keinen Sinn, solange der Konflikt nicht dauerhaft gelöst werde. Aus St. Petersburg, Ulf Mauder.
1: Mehr Organspenden, mehr Hoffnung für viele Schwerkranke. In den ersten 5 Monaten dieses Jahres wurden mehr als 1400 Spendenorgane registriert, gut 12% mehr als im Vorjahreszeitraum. Das zeigen Zahlen der Deutschen Stiftung Organtransplantation. Trotzdem reicht das Angebot nicht aus.
3: Denn auf ein passendes Organ warten weiterhin deutlich mehr Menschen, als tatsächlich transplantiert werden können. Im vergangenen Jahr standen rund 8.200 Patientinnen und Patienten auf den Wartelisten. Am Ende konnte nicht einmal jeder Zweite versorgt werden. Deshalb läuft auch die Debatte über neue Regeln weiter. Eine Gruppe von Bundestagsabgeordneten fordert, dass künftig grundsätzlich jeder Erwachsene als Organspender gilt, außer er widerspricht ausdrücklich. Zoe Tassovali, Redaktion.
1: Schock für die deutsche Fußballnationalmannschaft. Lennart Kahl fällt für die WM aus. Der 18-Jährige erlitt beim Abschlusstraining vor dem letzten Testspiel in Chicago gegen die USA einen Muskelbündelriss im linken Oberschenkel.
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0: Wie können Museen unsere Innenstädte beleben? Das wird nächsten Mittwoch am 10. Juni hier bei uns in Wiesbaden besprochen. Experten aus verschiedenen Städten diskutieren, wie Kulturorte zu Treffpunkten für Menschen werden und damit die Innenstadt attraktiver machen können. Sabine Philipp ist die Leiterin von unserem Stadtmuseum und erklärt, was genau der Auslöser für diese Diskussion ist. Es geht um die Nutzung des ehemaligen Sportcheck-Gebäudes.
1: Es ist so, dass 2024 die Stadtentwicklungsgesellschaft ein Kaufhaus in der Fußgängerzone in der Innenstadt erworben hat. Und seitdem die Stadt das Gebäude jetzt gekauft hat, wird eben über die weitere Nutzung diskutiert. Eine Option ist jetzt eben, dass in dieses Kaufhaus in der Innenstadt das Stadtmuseum von Wiesbaden einziehen könnte. Und wir als Museum haben da großes Interesse dran. Denn das Stadtmuseum ist seit 10 Jahren provisorisch im historischen Marktkeller untergebracht und sucht seit eben diesen 10 Jahren ein angemessenes Haus.
0: Und das Stadtmuseum würde gerne in den früheren Sportcheck einziehen. Bei der Diskussion nächsten Mittwoch will man zeigen, wie es aussehen könnte, wenn das Stadtmuseum mitten in der Innenstadt aufmachen würde und welchen Mehrwert das hätte.
1: Also einerseits ist es insofern offen gestaltet, weil es soll ja Information in erster Linie sein, Aufklärung und Information darüber, was ein modernes Museum heute ausrichten kann, wie zeitgemäße Museen aussehen können. Wir wollen also zeigen, welche neuen Aufgaben auch Museen haben können, auch in Sachen Demokratiebildung, als Begegnungsort, als Wohlfühlort, als Verweilort, wo man runterkommen kann. Und das konkrete Ziel ist natürlich am Ende des Tages, dass wir zeigen, wie spannend es wäre, wenn dieses Stadtmuseum eben in einem ehemaligen Kaufhaus untergebracht wäre.
0: Eingeladen sind alle Bürger, die Interesse am Thema haben und die sich eine lebhafte Innenstadt wünschen.
1: Ja, der Hintergedanke ist tatsächlich auch die Information. Denn es gibt eben doch einige Menschen, die jetzt nicht unbedingt Museumsbesuchende sind. Dass man eben zeigen kann, jedes Museum, jedes Haus in dieser Art von Einrichtung kann eben andere Angebote schaffen, kann andere Zielgruppen ansprechen und es ist etwas für die Stadtgesellschaft. Also deswegen ganz klar die Bevölkerung, weil wir machen das Museum ja nicht für die Politik, sondern für die Stadtbevölkerung.
0: Wie Museen dabei helfen können, Innenstädte wieder lebendiger zu machen, darüber wird nächsten Mittwoch hier bei uns in Wiesbaden im Werkraum Wiesbaden in der Langgasse diskutiert. Wer dabei sein möchte und mitdiskutieren will, einfach vorbeikommen. Ab 18 Uhr geht

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Und ja, ich liebe den Ort, der Ort liebt mich.

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2: Bei mir im Studio natürlich Simon Schütz. Danke, dass du da bist, mein Lieber. Wir unterhalten uns über ein wunderbares Thema natürlich, und zwar um die Immobilien und den Immobilienerwerb. Jetzt ist es ja so, wenn ich jetzt irgendwie sage, ich möchte eine Immobilie erwerben, möchte eine Immobilie kaufen, kümmere ich mich um die Finanzierung, ist klar, komme ich im besten Fall sogar zu dir. Wie kann ich mich denn optimal auf dieses Thema vorbereiten?
3: Genau, also es ist auf jeden Fall gut, schon vorab vor der Immobiliensuche ein Gespräch zu führen, um dann zu gucken, welche Einnahmen habe ich denn tatsächlich, welche Ausgaben habe ich denn tatsächlich auf dem Konto, wie viel Platz habe ich denn wirklich für meine Rate, wie viel Vermögen habe ich aufgebaut, wie viele Verbindlichkeiten liegen da schon irgendwie vor, und daraus errechnen wir dann auch, welche Rate wirklich leistbar ist. Darauf kommen wir dann auch auf den möglichen Kaufpreis in der Richtung, wie wir dann schauen können.
2: Also du empfiehlst den Leuten zu sagen, nicht erst nach einem Haus umgucken und zu sagen, das finde ich cool, das will ich kaufen, um dann zu merken, wird vielleicht zu teuer, kann ich mir vielleicht gar nicht leisten, sondern du sagst, erstmal in eine Beratung gehen zu gucken, was ist überhaupt leistbar, und dann erst in Richtung Immobilien zu gehen.
3: Genau, weil dann kann man sich auch in die Größe der Immobilie verlieben, die dann auch zu einem passt von der Größenordnung her, und kann dann genau den Markt beobachten. Da wird er überschwemmt von Immobilien, und wenn man sich alle anguckt, dann hat man irgendwann keine Lust mehr drauf. Aber wenn man sich direkt auf die konzentriert, die Sinn machen die und die leistbar sind, dann macht das Sinn, genau.
2: Jetzt gibt es ja noch was ganz Spezielles bei von Poll Immobilien, den sogenannten Secret Sale. Klär mich auf, was ist das?
3: Genau, im Secret Sale sind quasi Kunden, die schon von mir bonitätsgeprüft sind. Und es gibt Immobilien, die gar nicht auf den freien Markt kommen, sondern die direkt nur Leuten vorgestellt werden, die sich das Ganze auch leisten können.
2: Gucke mal.
3: Und um da quasi vorab die Immobilienangebote von den von Poll Immobilienkollegen zu bekommen, braucht man eben dieses Hypothekenzertifikat. Und das erstelle ich gerne dann nach dem Erstgespräch, wenn erste Unterlagen bei mir eingereicht sind.
2: Dann vielen Dank für deine Tipps für heute.
3: Gerne.
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1: Ich bin Tanja Wagner. Der Bundestag sollte aus Sicht des Verbands der Familienunternehmer seine diesjährige Sommerpause ausfallen lassen, um die geplanten Reformen zu beraten und zu beschließen. Verbandschefin Ostermann sagte dem Redaktionsnetzwerk Deutschland, es dürfe keinesfalls passieren, dass über den langen Sommer jede Einzelmaßnahme von den verschiedenen Interessengruppen zerpflückt werde und am Ende kaum Entlastung für die Unternehmen und ihre Mitarbeiter herauskämen. Am Tag der Bundeswehr öffnen heute 10 Standorte der Truppe verteilt über ganz Deutschland für Besucher. Der Aktionstag soll die Verbindung zwischen Bevölkerung und Bundeswehr stärken, die auch auf der Suche nach mehr Personal ist.
2: Einfach mal selbst in einen Panzer oder Hubschrauber einsteigen oder sich anschauen, dass die Bundeswehr auch akademische Karrierechancen zu bieten hat. Dazu ein bisschen Show bis hin zu Kampfjets, die über die Köpfe der Besucher donnern. Das über Jahrzehnte eher distanzierte gesellschaftliche Verhältnis zur Bundeswehr soll verbessert werden, auch angesichts der aktuellen Krisen weltweit. Deshalb soll die Truppe auch deutlich aufgestockt werden, wenn das über Freiwilligkeit nicht klappt, auch mit einer Rückkehr zur Wehrpflicht. Jan-Henner Reitze, Berlin.
1: Die Deutsche Umwelthilfe hat die Abfallkonzepte großer deutscher Musikveranstaltungen wie das Wacken Open Air, Rock am Ring und das Lollapalooza kritisiert. Nach einer Umfrage unter 10 der größten Musikfestivals in Deutschland fordert sie mehr Mehrwegsysteme, bessere Mülltrennung sowie nachhaltigere Sanitärlösungen. Besonders kritisch bewertete die Organisation die aus ihrer Sicht hohe Nutzung von Einwegverpackungen bei einigen Festivals. 8 Tage vor dem deutschen WM-Auftakt hat die Nationalmannschaft eine neue Personalsorge. Der 18 Jahre alte Offensivspieler Nenad Kahl hat sich im Training verletzt. Er fällt für die WM aus. Am Abend trifft die DFB-Elf in Chicago in einem Testspiel auf den Mitgastgeber USA.
3: Mit dem 9. Sieg in Folge will die DFB-Elf die perfekte WM-Stimmung erzeugen. Aber auch Manuel Neuer macht den Fans Sorgen. Der Bundestrainer schont ihn gegen die USA erneut nach seiner Wadenverletzung. Für ihn steht wieder Oliver Baumann im Tor. Nächste Woche soll Neuer dann aber mit der Mannschaft trainieren und beim ersten Spiel gegen Curaçao im Tor stehen. So der Plan. Thomas Bremser, Redaktion.
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0: Guten Morgen, hier ist Antenne Wiesbaden und es ist 7:10. Parkhaus und spannend hört man jetzt eher selten in einem Satz, außer heute vielleicht, denn Elektromobilität soll hier bei uns in Wiesbaden richtig an Fahrt aufnehmen. Neue Ladepunkte, vergünstigte Tarife und mehr Angebote für E-Autofahrer in den städtischen Lilienparken-Parkhäusern. Die Stadt und Viva wollen zeigen, Laden soll zukünftig nicht komplizierter sein als ein Coffee-to-go-Stop. Gemeinsam mit Verkehrsdezernent Andreas Kowohl sprechen wir darüber, warum Wiesbaden aktuell verstärkt in E-Mobilität investiert.
1: Wir haben eine Agenda, nämlich möglichst viele Elektrofahrzeuge auch in Wiesbaden fahren zu lassen. Und um auch für Menschen, die kein eigenes Grundstück oder Haus haben, die hier in der Innenstadt zum Beispiel wohnen und in den Stadtteilen, auch eine Ladeinfrastruktur zu schaffen, haben wir viele Ladesäulen aufgebaut, haben auch mit SW Versorgung zusammen viele Standorte identifiziert. Dort werden Ladesäulen aufgestellt, ähnlich wie hier in diesem Parkhaus in der Klarenthaler Straße. Und dann können Menschen auch ohne eigene Möglichkeit, eine Ladesäule sich selbst zu beschaffen, hier ihre Fahrzeuge aufladen.
0: Sehr spannend, aber welche konkreten Vorteile haben Bürger durch die neuen Ladeangaben?
1: Wir haben hier im Parkhaus Klarenthaler Straße auch Schnellladesäulen mit 300 kW Leistung. Damit kann man innerhalb weniger Minuten seine Batterie zur Hälfte oder bis zu 80% laden, sodass man eigentlich gar nicht mehr auf eigene Ladeinfrastruktur, eine eigene Ladesäule oder einen eigenen Stromanschluss angewiesen ist. Man kann hier viele hundert Kilometer innerhalb von 30 bis 40 Minuten wieder aufladen, sodass man auch eine gute Reichweite mit Elektrofahrzeugen durch diese Ladeinfrastruktur erreichen kann.
0: Wir dürfen uns also auf wirklich qualitativ tolle Vorteile freuen. Jetzt stellt sich noch die Frage, wie wichtig ist dieses Projekt für die Klimaziele der Stadt?
1: Ja, ganz wichtig. Wir hoffen, dass viele Menschen sich auch gerade mit Blick auf die aktuellen Diesel- und Benzinpreise für ein Elektrofahrzeug entscheiden bei einer Neuanschaffung. Inzwischen gibt es ja auch recht preiswerte Modelle. Fast alle sind heute schnellladefähig, sodass ich eigentlich meine Mobilität, wenn ich das Auto nutzen möchte, vollumfänglich mit einem Elektrofahrzeug auch leisten kann. Und Elektrofahrzeuge sind alltagstauglich. Das zeigt diese Ladeinfrastruktur, das zeigt die Reichweite und das zeigt die Verfügbarkeit von Ladeinfrastruktur auch bundesweit.
0: Resümiere vom eher grauen Parkhaus hin zur grünen Mobilität. Wiesbaden will beim Thema E-Mobilität durch neue Ladepunkte und attraktive Tarife sichtbar mehr Gas geben und alltagstauglicher werden. Und das Parkhaus ist inzwischen eben mehr als nur ein Ort zum Autoabstellen.

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1: Heute von 12 bis 18 Uhr sind alle herzlich zum großen Kinderfest hier bei uns auf den Kranzplatz eingeladen. Mit dabei sind jede Menge Mitmachaktionen und das komplett barrierefrei. Rollstuhlbasketball, Torwandschießen, ein Blindenparcours, Bobbycar-Rennen und Clown Filou. Außerdem gibt's Infostände und ein Glücksrad mit tollen Gewinnen. Auch bekannte Vereine und Partner sind vor Ort, darunter der SVW in Wiesbaden, die Rhein-River Rhinos, der Volleyballclub Wiesbaden und das Taunus Wunderland. Das Kinderfest findet auf dem Mauritiusplatz von 12 bis 18 Uhr in Wiesbaden statt. Der Eintritt ist frei. Der kleine Prinz wird heute Abend als Bühnenfassung im Velvets-Theater gezeigt. Die bekannte Geschichte erzählt von der Begegnung des kleinen Prinzen mit einem gestrandeten Piloten auf der Erde. Dabei geht es um Freundschaft, Reisen und die Frage nach dem, was im Leben wirklich wichtig ist. Geeignet für Erwachsene und Kinder ab 8 Jahren. Start ist um 20 Uhr im Velvets-Theater in Wiesbaden. Tickets bekommst du ab 23 Euro. Das Truly Yours Tattoo Fest 2026 findet heute und morgen im Kulturzentrum Schlachthof statt. Das zweitägige Festival widmet sich Tattoo-Kunst. Dabei präsentieren internationale Tätowierer Arbeiten und treffen auf andere Kunstformen wie Performances, Lesungen und Ausstellungen. Parallel dazu läuft die Ausstellung Remonument in der gegenüberliegenden Skatehalle. Über 50 internationale Künstler setzen sich darin mit Wiesbadener Orten auseinander und interpretieren sie künstlerisch neu. Beginn ist um 12 Uhr und Tickets bekommt ihr ab 20 Euro. Wie können Museen unsere Innenstädte wieder lebendiger machen? Genau darum geht's beim SAM Design Dialog 2026. Der ist nächsten Mittwoch am 7. Juni im Werkraum Wiesbaden in der Langgasse wird ab 18 Uhr diskutiert, wie Museen eine Innenstadt beleben können und welche Rolle sie dabei spielen. Mit dabei sind die Expertinnen und Experten aus Frankfurt, Hamburg und Chemnitz, die sich zum Thema austauschen. Ist ja gerade in Zeiten von Leerstand und veränderten Stadtzentren ein spannendes Thema, das uns alle betrifft. Nächsten Mittwoch ab 18 Uhr im Werkraum Wiesbaden in der Langgasse. Wer dabei sein will, die Teilnahme ist kostenlos und sowohl vor Ort als auch online möglich. Also ein Tipp für alle, die sich für Stadtentwicklung, Kultur und die Zukunft unserer Innenstädte interessieren. Egal was ihr macht, Antenne Wiesbaden wünscht euch viel Spaß dabei.
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1: Ich bin Tanja Wagner. Der Bundestag sollte aus Sicht des Verbands der Familienunternehmer seine diesjährige Sommerpause ausfallen lassen, um die geplanten Reformen zu beraten und zu beschließen. Verbandschefin Ostermann sagte dem Redaktionsnetzwerk Deutschland, es dürfe keinesfalls passieren, dass über den langen Sommer jede Einzelmaßnahme von den verschiedenen Interessengruppen zerpflückt werde und am Ende kaum Entlastung für die Unternehmen und ihre Mitarbeiter herauskämen. Am Tag der Bundeswehr öffnen heute 10 Standorte der Truppe verteilt über ganz Deutschland für Besucher. Der Aktionstag soll die Verbindung zwischen Bevölkerung und Bundeswehr stärken, die auch auf der Suche nach mehr Personal ist.
2: Einfach mal selbst in einen Panzer oder Hubschrauber einsteigen oder sich anschauen, dass die Bundeswehr auch akademische Karrierechancen zu bieten hat. Dazu ein bisschen Show bis hin zu Kampfjets, die über die Köpfe der Besucher donnern. Das über Jahrzehnte eher distanzierte gesellschaftliche Verhältnis zur Bundeswehr soll verbessert werden, auch angesichts der aktuellen Krisen weltweit. Deshalb soll die Truppe auch deutlich aufgestockt werden, wenn das über Freiwilligkeit nicht klappt, auch mit einer Rückkehr zur Wehrpflicht. Jan-Henner Reitze, Berlin.
1: Die Deutsche Umwelthilfe hat die Abfallkonzepte großer deutscher Musikveranstaltungen wie das Wacken Open Air, Rock am Ring und das Lollapalooza kritisiert. Nach einer Umfrage unter 10 der größten Musikfestivals in Deutschland fordert sie mehr Mehrwegsysteme, bessere Mülltrennung sowie nachhaltigere Sanitärlösungen. Besonders kritisch bewertete die Organisation die aus ihrer Sicht hohe Nutzung von Einwegverpackungen bei einigen Festivals. 8 Tage vor dem deutschen WM-Auftakt hat die Nationalmannschaft eine neue Personalsorge. Der 18 Jahre alte Offensivspieler Nenad Kahl hat sich im Training verletzt. Er fällt für die WM aus. Am Abend trifft die DFB-Elf in Chicago in einem Testspiel auf den Mitgastgeber USA.
3: Mit dem 9. Sieg in Folge will die DFB-Elf die perfekte WM-Stimmung erzeugen. Aber auch Manuel Neuer macht den Fans Sorgen. Der Bundestrainer schont ihn gegen die USA erneut nach seiner Wadenverletzung. Für ihn steht wieder Oliver Baumann im Tor. Nächste Woche soll Neuer dann aber mit der Mannschaft trainieren und beim ersten Spiel gegen Curaçao im Tor stehen. So der Plan. Thomas Bremser, Redaktion.
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2: Unser heutiger Ausflugstipp ist wie eine kleine Zeitreise und zwar durch 460 Millionen Jahre Erdgeschichte. Dafür müsst ihr gar nicht weit fahren, sondern nur zum Geoerlebnispfad Oberjosbach bei Niedernhausen.
3: Action!
2: Beim Erlebnisfaktor vergeben wir 5 von 5 Kiddie-Punkten, denn hier wird aus einem Waldspaziergang eine kleine Zeitreise. Auf dem Rundweg warten 13 Infotafeln, verschiedene Gesteine und immer wieder Stellen zum Klettern, Balancieren und Staunen. Das Highlight ist dann der Hohle Stein, eine Felsformation mitten im Wald, an der die Kids über Felsen krabbeln und sich wie kleine Entdecker fühlen können.
3: Familienfaktor.
2: Beim Familienfaktor vergeben wir 4 von 5 Kiddie-Punkten. Der Ausflug ist kostenlos und perfekt für einen halben Tag draußen. Einen Punkt ziehen wir ab, weil der Weg nicht komplett kinderwagenfreundlich ist.
3: Gesamtfazit.
2: Unser Fazit, 4 von 5 Kiddie-Punkten. Ein toller Tipp für Familien, die Natur, Bewegung und Forschergefühl verbinden wollen. Mein Tipp, feste Schuhe, Snacks, Snacks, Snacks und etwas zu trinken einpacken. Der Tipp stammt von Florian, bekannt als Autodad 2.0 und findet ihr auch in der Wause Ausflugs-App für Familien. Und jetzt wünsche ich euch ein Wochenende voller kleiner und großer Baumomente. Eure Katrin von Wause.
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1: Ich bin Tanja Wagner. Der Bundestag sollte aus Sicht des Verbands der Familienunternehmer seine diesjährige Sommerpause ausfallen lassen, um die geplanten Reformen zu beraten und zu beschließen. Verbandschefin Ostermann sagte dem Redaktionsnetzwerk Deutschland, es dürfe keinesfalls passieren, dass über den langen Sommer jede Einzelmaßnahme von den verschiedenen Interessengruppen zerpflückt werde und am Ende kaum Entlastungen für die Unternehmen und ihre Mitarbeiter herauskämen. Am Tag der Bundeswehr öffnen heute 10 Standorte der Truppe verteilt über ganz Deutschland für Besucher. Der Aktionstag soll die Verbindung zwischen Bevölkerung und Bundeswehr stärken, die auch auf der Suche nach mehr Personal ist.
2: Einfach mal selbst in einen Panzer oder Hubschrauber einsteigen oder sich anschauen, dass die Bundeswehr auch akademische Karrierechancen zu bieten hat. Dazu ein bisschen Show bis hin zu Kampfjets, die über die Köpfe der Besucher donnern. Das über Jahrzehnte eher distanzierte gesellschaftliche Verhältnis zur Bundeswehr soll verbessert werden, auch angesichts der aktuellen Krisen weltweit. Deshalb soll die Truppe auch deutlich aufgestockt werden, wenn das über Freiwilligkeit nicht klappt, auch mit einer Rückkehr zur Wehrpflicht. Jan-Henner Reitze, Berlin.
1: Die Deutsche Umwelthilfe hat die Abfallkonzepte großer deutscher Musikveranstaltungen wie das Wacken Open Air, Rock am Ring und das Lollapalooza kritisiert. Nach einer Umfrage unter 10 der größten Musikfestivals in Deutschland fordert sie mehr Mehrwegsysteme, bessere Mülltrennung sowie nachhaltigere Sanitärlösungen. Besonders kritisch bewertete die Organisation die aus ihrer Sicht hohe Nutzung von Einwegverpackungen bei einigen Festivals. 8 Tage vor dem deutschen WM-Auftakt hat die Nationalmannschaft eine neue Personalsorge. Der 18 Jahre alte Offensivspieler Nenad Kahl hat sich im Training verletzt. Er fällt für die WM aus. Am Abend trifft die DFB-Elf in Chicago in einem Testspiel auf den Mitgastgeber USA.
3: Mit dem 9. Sieg in Folge will die DFB-Elf die perfekte WM-Stimmung erzeugen. Aber auch Manuel Neuer macht den Fans Sorgen. Der Bundestrainer schont ihn gegen die USA erneut nach seiner Wadenverletzung. Für ihn steht wieder Oliver Baumann im Tor. Nächste Woche soll Neuer dann aber mit der Mannschaft trainieren und beim ersten Spiel gegen Curaçao im Tor stehen. So der Plan. Thomas Bremser, Redaktion.
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1: Mit Peter Vollmer. Peter, schön, dass du mal wieder da bist.
2: Grüß dich, Andreas.
1: Das heißt, es geht mal wieder ums Erbrecht. Und heute haben wir was dabei, und zwar das Pflichtteilsrecht. Musst du mir erklären, weil das auch teilweise zu Konflikten führt, ne?
2: In der Tat. Das ist im anwaltlichen Bereich sicherlich eins der spannendsten Themen.
1: Erzähl.
2: Es gibt bestimmte Personenkreise, denen das Gesetz eine Mindestbeteiligung am Nachlass eines Verstorbenen garantiert. Das sind auf jeden Fall die Abkömmlinge, Kinder, aber auch Enkel, wenn ein Kind schon mal vorverstorben wäre, und darüber hinaus natürlich Ehepartner. Und wenn es keine Kinder gäbe,

0: Davon ist ein Achtel. Das kann ein Jurist auch noch berechnen.
1: Sehr schön, ja. Respekt dafür. Ein kleiner Applaus an dieser Stelle. Aber das führt natürlich zu Konflikten, die du leider in der Praxis auch immer wieder mitbekommst. Hast du da vielleicht ein Beispiel aus der Praxis?
0: Die sind Legion. Also so viele Pflichtheitsfälle, die ich in meiner bisherigen Tätigkeit bearbeitet habe, ich kann sie gar nicht zählen. Ja. Also das ist Kernthema. Ja. Aber natürlich ist das große Problem, dass der Pflichtheitsberechtigte, der enterbt wird durch ein Testament, in der Regel gar nicht weiß, was ist denn im Nachlass konkret drin? Was hatten der Papa oder was hatten die Mama gehabt? Okay. Und da gibt das Gesetz einen Auskunfts- und Wertermittlungsanspruch gegen den Erben. Das heißt, der Pflichtheitsberechtigte kann zum Erben hingehen und sagen, du sag mir mal, was im Nachlass drin ist.
1: Ah, okay, das Recht hat er, ja.
0: Ja, und natürlich ist das aus Sicht des Erben sehr misslich und der Pflichtheitsberechtigte will möglichst viel, der Erbe will möglichst wenig bezahlen und darüber wird natürlich dann viel gestritten. Da muss dann der Erbe ein sogenanntes Nachlassverzeichnis errichten, entweder selbst schreiben, naja, wenn man angelogen werden möchte, dann ist sowas. Ja. Oder durch notarielle Urkundefeststellung eines Notars zu errichten. Und dann kann man daraus seinen Anspruch berechnen.
1: Das führt definitiv zu Konflikten. Und da ist mal wieder das blöde Thema Neid wahrscheinlich dann auch immer so eine Sache, oder?
0: Ja, häufig werden in diesen Fällen dann Konflikte aus der lange zurückliegenden Zeit, teilweise sogar bis in die Kindheit zurückgehend, erörtert und ausgetragen. Und man gönnt sich diverse Dinge nicht. Unter Geschwistern ist dann ganz viel Neid festzustellen. Da sollte man auch immer, wenn es geht, mit Fingerspitzengefühl drangehen und genau diese auch emotional schwierige Situation mit berücksichtigen.
1: Also wenn ihr da Hilfe braucht, dann wendet euch natürlich an den Anwalt eures Vertrauens. Wir hoffen natürlich, dass ihr das alles so auch ehrlich geregelt bekommt.
0: Das ist immer zu wünschen und da sollte man als Anwalt auch einen Beitrag zu leisten.
1: Peter Vollmer ist heute mal wieder bei mir. Du bist der Fachmann, wenn es ums Erbrecht geht. Schön, dass du mal wieder da bist. Gute,
0: Andreas, ich hoffe, es geht dir gut.
1: Dass du das jetzt gerade fragen musst, ob es mir gut geht, wenn wir heute das Thema Testament behandeln, finde ich jetzt ein bisschen komisch, mein Lieber. Nee, aber noch alles in Ordnung. Was muss ich denn beachten? Wie muss das aussehen, formtechnisch erstmal?
0: Das überlässt der Gesetzgeber dem jeweiligen Bürger dieses Landes eigentlich relativ großzügig und sagt, ihr könnt das gerne privatschriftlich zu Hause am Küchentisch auf irgendeinem Dokument machen, sei es auf liniertem, unliniertem Papier. Das können also die Personen entweder alleine machen oder wenn es Ehegatten sind oder eingetragene Lebenspartnerschaften oder auch gleichgeschlechtliche Ehegatten, die können das dann auch gemeinsam dergestalt machen, dass einer mit der schöneren Schrift am besten den Text schreibt, am besten schreibt man darüber gemeinschaftliches Testament oder sowas und dann unterschreiben es beide mit Ort- und Datumsangabe und am besten, dass dann eben der Zweite, der den großen Text nicht geschrieben hat, dann halt auch schreibt, das ist auch mein letzter Wille. Dann wird es unterschrieben von beiden. Und dann ist das grundsätzlich formwirksam. Das ist die eine Möglichkeit. Das Problem ist natürlich, was steht denn da drin? Was ist denn der Inhalt? Ja. Und da scheitern eben doch die meisten Menschen an den richtigen Formulierungen. Denn die wenigsten wissen den Unterschied zwischen Erbeinsetzung und Vermächtnis.
1: Ja, keine Ahnung. Erklär's mir. Also,
0: der Gesetzgeber sagt, Erbe ist immer der, der alles bekommt. Der quasi mit den noch warmen Stiefeln des Erblassers weitergeht. Das nennt man Gesandtrechtsnachfolger. Also alles, mit Ausnahme der höchstpersönlichen Rechte, ist klar, geht dann auf den oder die Erben über. Und davon unterschieden wird die Zuwendung eines einzelnen Vermögensgegenstandes. Mein alter Freund Fritz soll das Bildröhren der Hirsche am Waldsee bekommen. Das sind dann so Vermächtnisse. Und das ist dann die Zuwendung eines einzelnen Vermögenswertes. Und wenn jetzt einer in sein Testament reinschreibt, ich vermache mein Grundstück, meinen PKW und sonstige Dinge an den Herrn Müllermeier, und das macht vielleicht nicht sein gesamtes Vermögen aus, dann weiß man nicht, soll der jetzt Erbe sein oder soll er nur ein Vermächtnis bekommen.
1: Okay.
0: Deswegen ist eine klare Formulierung immer sinnvoll. Und das ist das große Problem beim privatschriftlichen Testament, die Auslegung, was hat der Erblasser eigentlich gewollt.
1: Wenn ich jetzt aber mein Testament geschrieben habe, und die Hinterbliebenen suchen das. Gibt es doch auch die Möglichkeit, das vorher schon irgendwo hinterlegen zu lassen, dass das eben nach dem Versterben einfach von der Behörde, musst du mich jetzt aufklären, aus der dementsprechenden Schublade aus dem Fach gezogen wird. Ne?
0: Das notarielle Testament wird zwingend beim jeweiligen Nachlassgericht hinterlegt. Ja. Das privatschriftliche Testament, das kann man natürlich als Bürger hinterlegen lassen. Mhm. Dann geht man mit seinem handgeschriebenen Testament zum Nachlassgericht und sagt dort, ich möchte das gerne hinterlegen. erlegen. Mhm. Das kostet eine geringe Gebühr und wird dann auch auf jeden Fall eröffnet, wenn ein Mensch stirbt. Das geht alles automatisch. Mhm. Wenn ein Mensch stirbt, wird eine Mitteilung ans zentrale Testamentsregister

0: geschickt und von diesem dann das Nachlassgericht informiert, mit der Folge, dass immer gewährleistet ist, dass das Testament automatisch eröffnet wird.
1: Dann danke dir für deine Tipps und das Aufklären zu dem Thema. Und wenn ihr noch weitere Fragen habt, dann wendet euch entweder an den Notar oder den Anwalt eures Vertrauens.

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1: Ich bin Tanja Wagner. Der Bundestag sollte aus Sicht des Verbands der Familienunternehmer seine diesjährige Sommerpause ausfallen lassen, um die geplanten Reformen zu beraten und zu beschließen. Verbandschefin Ostermann sagte dem Redaktionsnetzwerk Deutschland, es dürfe keinesfalls passieren, dass über den langen Sommer jede Einzelmaßnahme von den verschiedenen Interessengruppen zerpflückt werde und am Ende kaum Entlastungen für die Unternehmen und ihre Mitarbeiter herauskämen. Am Tag der Bundeswehr öffnen heute 10 Standorte der Truppe verteilt über ganz Deutschland für Besucher. Der Aktionstag soll die Verbindung zwischen Bevölkerung und Bundeswehr stärken, die auch auf der Suche nach mehr Personal ist.
2: Einfach mal selbst in einen Panzer oder Hubschrauber einsteigen oder sich anschauen, dass die Bundeswehr auch akademische Karrierechancen zu bieten hat. Dazu ein bisschen Show bis hin zu Kampfjets, die über die Köpfe der Besucher donnern. Das über Jahrzehnte eher distanzierte gesellschaftliche Verhältnis zur Bundeswehr soll verbessert werden, auch angesichts der aktuellen Krisen weltweit. Deshalb soll die Truppe auch deutlich aufgestockt werden, wenn das über Freiwilligkeit nicht klappt, auch mit einer Rückkehr zur Wehrpflicht. Jan-Henner Reitze, Berlin.
1: Die Deutsche Umwelthilfe hat die Abfallkonzepte großer deutscher Musikveranstaltungen wie das Wacken Open Air, Rock am Ring und das Lollapalooza kritisiert. Nach einer Umfrage unter 10 der größten Musikfestivals in Deutschland fordert sie mehr Mehrwegsysteme, bessere Mülltrennung sowie nachhaltigere Sanitärlösungen. Besonders kritisch bewertete die Organisation die aus ihrer Sicht hohe Nutzung von Einwegverpackungen bei einigen Festivals. 8 Tage vor dem deutschen WM-Auftakt hat die Nationalmannschaft eine neue Personalsorge. Der 18 Jahre alte Offensivspieler Nenad Kahl hat sich im Training verletzt. Er fällt für die WM aus. Am Abend trifft die DFB-Elf in Chicago in einem Testspiel auf den Mitgastgeber USA.
3: Mit dem 9. Sieg in Folge will die DFB-Elf die perfekte WM-Stimmung erzeugen. Aber auch Manuel Neuer macht den Fans Sorgen. Der Bundestrainer schont ihn gegen die USA erneut nach seiner Wadenverletzung. Für ihn steht wieder Oliver Baumann im Tor. Nächste Woche soll Neuer dann aber mit der Mannschaft trainieren und beim ersten Spiel gegen Curaçao im Tor stehen. So der Plan. Thomas Bremser, Redaktion.
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1: Ihr Lieben, früher hat sich das Ganze mal so angehört. Und ich kann euch sagen, das Warten hat endlich ein Ende.
2: Also, ich komme nicht von hier. 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
2: 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Und er

0: Universums.
1: Ich weiß, die meisten von euch kennen mich nicht, aber dafür kenne ich euch.
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1: 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Aber ich brauche jeden Mann, jede Frau und was immer du bist.
0: 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Schaut ihn euch auf jeden Fall auf der großen Leinwand an.
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1: Ich bin Tanja Wagner. Der Bundestag sollte aus Sicht des Verbands der Familienunternehmer seine diesjährige Sommerpause ausfallen lassen, um die geplanten Reformen zu beraten und zu beschließen. Verbandschefin Ostermann sagte dem Redaktionsnetzwerk Deutschland, es dürfe keinesfalls passieren, dass über den langen Sommer jede Einzelmaßnahme von den verschiedenen Interessengruppen zerpflückt werde und am Ende kaum Entlastung für die Unternehmen und ihre Mitarbeiter herauskämen. Am Tag der Bundeswehr öffnen heute 10 Standorte der Truppe verteilt über ganz Deutschland für Besucher. Der Aktionstag soll die Verbindung zwischen Bevölkerung und Bundeswehr stärken, die auch auf der Suche nach mehr Personal ist.
2: Einfach mal selbst in einen Panzer oder Hubschrauber einsteigen oder sich anschauen, dass die Bundeswehr auch akademische Karrierechancen zu bieten hat. Dazu ein bisschen Show bis hin zu Kampfjets, die über die Köpfe der Besucher donnern. Das über Jahrzehnte eher distanzierte gesellschaftliche Verhältnis zur Bundeswehr soll verbessert werden, auch angesichts der aktuellen Krisen weltweit. Deshalb soll die Truppe auch deutlich aufgestockt werden, wenn das über Freiwilligkeit nicht klappt, auch mit einer Rückkehr zur Wehrpflicht. Jan-Henner Reitze, Berlin.
1: Die Deutsche Umwelthilfe hat die Abfallkonzepte großer deutscher Musikveranstaltungen wie das Wacken Open Air, Rock am Ring und das Lollapalooza kritisiert. Nach einer Umfrage unter 10 der größten Musikfestivals in Deutschland fordert sie mehr Mehrwegsysteme, bessere Mülltrennung sowie nachhaltigere Sanitärlösungen. Besonders kritisch bewertete die Organisation die aus ihrer Sicht hohe Nutzung von Einwegverpackungen bei einigen Festivals. 8 Tage vor dem deutschen WM-Auftakt hat die Nationalmannschaft eine neue Personalsorge. Der 18 Jahre alte Offensivspieler Nenad Kahl hat sich im Training verletzt. Er fällt für die WM aus. Am Abend trifft die DFB-Elf in Chicago in einem Testspiel auf den Mitgastgeber USA.
3: Mit dem 9. Sieg in Folge will die DFB-Elf die perfekte WM-Stimmung erzeugen. Aber auch Manuel Neuer macht den Fans Sorgen. Der Bundestrainer schont ihn gegen die USA erneut nach seiner Wadenverletzung. Für ihn steht wieder Oliver Baumann im Tor. Nächste Woche soll Neuer dann aber mit der Mannschaft trainieren und beim ersten Spiel gegen Curaçao im Tor stehen. So der Plan. Thomas Bremser, Redaktion.
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3: Unser heutiger Ausflugstipp ist wie eine kleine Zeitreise und zwar durch 460 Millionen Jahre Erdgeschichte. Dafür müsst ihr gar nicht weit fahren, sondern nur zum Geoerlebnispfad Oberjosbach bei Niedernhausen.
1: Action!
3: Beim Erlebnisfaktor vergeben wir 5 von 5 Kiddie-Punkten, denn hier wird aus einem Waldspaziergang eine kleine Zeitreise. Auf dem Rundweg warten 13 Infotafeln, verschiedene Gesteine und immer wieder Stellen zum Klettern, Balancieren und Staunen. Das Highlight ist dann der Hohle Stein, eine Felsformation mitten im Wald, an der die Kids über Felsen krabbeln und sich wie kleine Entdecker fühlen können.
1: Familienfaktor.
3: Beim Familienfaktor vergeben wir 4 von 5 Kiddie-Punkten. Der Ausflug ist kostenlos und perfekt für einen halben Tag draußen. Einen Punkt ziehen wir ab, weil der Weg nicht komplett kinderwagenfreundlich ist.
1: Gesamtfazit.
3: Unser Fazit, 4 von 5 Kiddie-Punkten. Ein toller Tipp für Familien, die Natur, Bewegung und Forschergefühl verbinden wollen. Mein Tipp, feste Schuhe, Snacks und etwas zu trinken einpacken. Der Tipp stammt von Florian, bekannt als Autor der 2.0 und findet ihr auch in der Wause Ausflugs-App für Familien. Und jetzt wünsche ich euch ein Wochenende voller kleiner und großer Baumomente. Eure Katrin von Wause.
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1: Also, ich weiß ja nicht, wie es mit euch so ist, aber bei mir ist irgendwie noch nicht so viel WM-Stimmung. Unser Streaming-Tipp, der könnte da allerdings so ein bisschen Abhilfe schaffen. Moderator und Podcaster Tommy Schmidt, der hat in seiner Doku World Cup drei deutsche WM-Fahrer auf ihrem Weg zur Weltmeisterschaft begleitet.
2: Einer von ihnen ist Nick Woltemade.
3: Top-Spieler, wenn du jetzt gegen Arsenal so spielst, ja. Dann guckst du dich schon mal kurz um.
2: Der zweite ist David Raum.
4: Hast du schon mal vor Kameras Fußball gespielt? Ja! Wir sind weiter.
2: Nadim Amiri ist der dritte im Bunde.
5: Wow. Ich glaube, dafür hätte ich getötet als Kind.
1: Nicht mehr so. Mittlerweile wissen wir, alle drei haben es in die Nationalmannschaft gepackt und sind für uns bei der WM mit dabei. Als Tommy Schmidt die drei getroffen hat, hat sich Nationalcoach Julian Nagelsmann aber noch nicht festgelegt. In der Sportdoku geht es daher viel um die drei Kicker, aber eben auch um den Traum, mal bei so einer WM mit dabei zu sein. Und da kommen unter anderem auch Legenden wie Rudi Völler zu Wort.
6: Der Weltmeisterschaft ist der wichtigste Wettbewerb, den man als Fußballer erreichen kann.
7: Abends, wenn ich so zur Ruhe komme, dann denke ich schon, oh, so eine WM im Sommer, das wäre schon richtig cool.
8: Boah. Dann damals diese Duplos ins Licht gehalten, weil ich unbedingt Podolski haben wollte. Und jetzt denke ich mir, jetzt bin ich selber auf den Aufklebern drauf.
9: Ich will gar nicht daran denken.
10: Ja.
9: Aber es wäre natürlich eine riesen Enttäuschung für mich.
1: Ja, was soll ich sagen? Richtig schöne Doku ist es geworden und man hat danach automatisch auch ein bisschen mehr Lust auf die WM, finde ich. World Cup. Die neue WM-Doku von Tommy Schmidt ist so ein erster Lustmacher auf das, was da noch kommt diesen Sommer. Eine komplett authentische Dokumentation mit Blick hinter die Kulissen und hinter die Menschen auf dem Platz. Die Doku selbst ist ungefähr so lang wie ein Fußballspiel und ist in der ZDF-Mediathek abrufbar. World Cup, unser Streaming-Tipp für diese Woche.
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1: Ich bin Tanja Wagner. Der Bundestag sollte aus Sicht des Verbands der Familienunternehmer seine diesjährige Sommerpause ausfallen lassen, um die geplanten Reformen zu beraten und zu beschließen. Verbandschefin Ostermann sagte dem Redaktionsnetzwerk Deutschland, es dürfe keinesfalls passieren, dass über den langen Sommer jede Einzelmaßnahme von den verschiedenen Interessengruppen zerpflückt werde und am Ende kaum Entlastung für die Unternehmen und ihre Mitarbeiter herauskämen. Am Tag der Bundeswehr öffnen heute 10 Standorte der Truppe verteilt über ganz Deutschland für Besucher. Der Aktionstag soll die Verbindung zwischen Bevölkerung und Bundeswehr stärken, die auch auf der Suche nach mehr Personal ist.
2: Einfach mal selbst in einen Panzer oder Hubschrauber einsteigen oder sich anschauen, dass die Bundeswehr auch akademische Karrierechancen zu bieten hat. Dazu ein bisschen Show bis hin zu Kampfjets, die über die Köpfe der Besucher donnern. Das über Jahrzehnte eher distanzierte gesellschaftliche Verhältnis zur Bundeswehr soll verbessert werden, auch angesichts der aktuellen Krisen weltweit. Deshalb soll die Truppe auch deutlich aufgestockt werden, wenn das über Freiwilligkeit nicht klappt, auch mit einer Rückkehr zur Wehrpflicht. Jan-Henner Reitze, Berlin.
1: Die Deutsche Umwelthilfe hat die Abfallkonzepte großer deutscher Musikveranstaltungen wie das Wacken Open Air, Rock am Ring und das Lollapalooza kritisiert. Nach einer Umfrage unter 10 der größten Musikfestivals in Deutschland fordert sie mehr Mehrwegsysteme, bessere Mülltrennung sowie nachhaltigere Sanitärlösungen. Besonders kritisch bewertete die Organisation die aus ihrer Sicht hohe Nutzung von Einwegverpackungen bei einigen Festivals. 8 Tage vor dem deutschen WM-Auftakt hat die Nationalmannschaft eine neue Personalsorge. Der 18 Jahre alte Offensivspieler Nenad Kahl hat sich im Training verletzt. Er fällt für die WM aus. Am Abend trifft die DFB-Elf in Chicago in einem Testspiel auf den Mitgastgeber USA.
3: Mit dem 9. Sieg in Folge will die DFB-Elf die perfekte WM-Stimmung erzeugen. Aber auch Manuel Neuer macht den Fans Sorgen. Der Bundestrainer schont ihn gegen die USA erneut nach seiner Wadenverletzung. Für ihn steht wieder Oliver Baumann im Tor. Nächste Woche soll Neuer dann aber mit der Mannschaft trainieren und beim ersten Spiel gegen Curaçao im Tor stehen. So der Plan. Thomas Bremser, Redaktion.
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1: 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Und wenn es nach mir ginge, ehrlicherweise hätten wir da nichts dagegen. Wenn es auch gerade so ein bisschen stockt, aber es könnte theoretisch jetzt so langsam richtig in Fahrt kommen. Unser Sommer, eine echte Expertin, wie schön man gerade jetzt im Sommer durch unsere Stadt spazieren kann. Das ist Lena Österreich. Sie ist Wiesbadens jüngste Gästeführerin. Was die Stadt für sie so besonders macht und wie sie ihren Weg zur Stadtführerin gefunden hat, darüber haben wir mit ihr mal gesprochen.
2: Ja, das war eigentlich ganz lustig. Ich hatte eine Bekannte, von der habe ich gehört, dass es das überhaupt gibt. Der Name Gästeführer, der ist einem ja gar nicht so geläufig. So ein Tourguide kennt man vielleicht.
1: Ja.
2: Die hat das in Wiesbaden gemacht, da bin ich darauf aufmerksam geworden. Ich war noch während meinem Masterstudium, hatte da schon gerade mein zweites Kind bekommen und wollte noch irgendwas nebenher machen und habe mich dann einfach mal beworben bei der Stadt Wiesbaden und die haben erstmal gesagt, wir bieten gerade gar nichts an und ein Jahr später kam dann eine Anfrage, ob ich immer noch Interesse hätte und dann habe ich 2018 die Ausbildung zur Gästeführerin gemacht und seitdem, seit 8 Jahren jetzt, bin ich aktiv dabei.
1: Ja, das Angebot, das ist natürlich total vielfältig, bunt und auch in Sachen Alter gibt es eigentlich keine Grenzen.
2: Es ist total flexibel und unterschiedlich, was wir da machen. Wir haben ganz viele so ganz traditionell so Busgruppen, Rentnergruppen, die kommen und sich Wiesbaden anschauen wollen. Wir haben aber auch Influencer und ganz junge Leute, die sich das Ganze anschauen. Und wir haben ganz viele verschiedene Konzepte. Es gibt ganz viele Touren. Ich mache auch eine Tablet-Tour durch Wiesbaden oder so das Klassische. Oder Busrundfahrten, Neroberg, genau. Das Portfolio hat sich dann immer mehr erweitert sozusagen.
1: Das glaube ich. Und weil Wiesbaden echt wirklich eine Menge zu bieten hat, hat Lisa zusammen mit Kollegin Birgit Ritterdorfer ein kleines Buch mit dem Titel Zu Fuß durch Wiesbaden geschrieben. Ganze 12 Spaziergänge umfasst der Guide und eine Lieblingsroute hat sie selbstverständlich auch.
2: Was so ein Favorite war, der Spaziergang durch den Kurpark tatsächlich. Da mal eine Tour machen, wo man wirklich den kompletten Kurpark durchläuft bis nach Sonnenberg ans Sonnenberger Schloss. Das war was ganz Besonderes, weil man einfach merkt, krass, man kann einfach eine ganze Wanderung im Grünen mitten in der Stadt machen. Da hat man einfach sofort so ein bisschen die Essenz der Stadt irgendwie inhaliert mit dem Spaziergang und gleichzeitig irgendwie eine Wanderung durchs Grüne gemacht.
1: Also Wiesbaden ist zum Flanieren und Schlendern gemacht. Das weiß Lena als waschechte Wiesbadenerin natürlich ganz genau.
2: Man hat ja kaum eine Stadt, die so schön historisch erhalten ist nach dem Zweiten Weltkrieg wie Wiesbaden. Also so eine Vielfalt und große Anzahl an Villen und Gebäuden aus dem Historismus hat man ja fast in keiner anderen Stadt. Und ja, ich glaube, Wiesbaden ist ganz oft eine Stadt, die auch unterschätzt wird. Also wenn man aus Wiesbaden kommt und sagt, man kommt aus Wiesbaden, muss man ja ganz oft erklären, das ist bei Frankfurt in der Nähe oder so. Und die Leute, die dann hier sind, sind meistens auch total begeistert. Und so geht es mir einfach auch. Gerade als Gästeführer ist, glaube ich, auch so ein bisschen ein Vorteil, dass man einfach nicht so viel runterguckt, sondern du guckst nach oben. Du guckst die Fassaden an und du hast irgendwie, entwickelst ein bisschen einen anderen Blick.
1: Gerade jetzt in den Sommermonaten ist unser Wiesbaden auf jeden Fall total sehenswert. Sagen nicht nur wir, sagt auch Lena Österreich, die jüngste Stadtführerin.

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1: Ihr Lieben, früher hat sich das Ganze mal so angehört. Und ich kann euch sagen, das Warten hat endlich ein Ende.
2: Also, ich komme nicht von hier. Die Storys, die du raushaust, dass du hier festsitzt, bis du dieses Zauberschwert findest, das dich nach Hause bringt.
3: Diese Neigung zu Nerdzeug und schwertartigen Dingen, das macht den Leuten Angst, besonders Darrow.
2: Leute, ich hasse Darrow. Ich weiß, das klingt verrückt, aber dieses Schwert wird mir den Weg nach Hause weisen.
1: Nach 15 Jahren der Trennung führt das Schwert der Macht Prinz Adam zurück nach Eternia.
4: Alles hat sich verändert, seit du weg bist.
2: Es ist alles weg. Skeletor nahm mir meine Familie. Und er hat unsere Welt zerstört. Ich trage die Schuld.
5: Ich weiß, wie es sich anfühlt zu versagen.
1: Um seine Familie und seine Welt zu retten, muss sich Adam mit seinen engsten Verbündeten zusammenschließen. Mit Teela und mit Duncan, a.k.a. Man-at-Arms, übrigens gespielt von Idris Elba. Und zu He-Man werden, dem mächtigsten Mann des Universums.
2: Ich weiß, die meisten von euch kennen mich nicht, aber dafür kenne ich euch.
6: Das Universum wird erzittern in meinen Schatten.
2: Das ist mein Zuhause. Dafür kämpfe ich. Aber ich brauche jeden Mann, jede Frau und was immer du bist.
1: Der Regisseur Travis Knight bringt das legendäre Franchise Masters of the Universe im gleichnamigen epischen Live-Action-Abenteuer zurück. Schaut ihn euch auf jeden Fall auf der großen Leinwand an.
7: Adam, wenn du dein magisches Schwert emporstreckst, welche Worte sprichst du dann?
8: Bei der Macht von Grayskull.
7: Und weiter?
9: Ich habe die Kraft!
1: In diesem Sinne, ihr Lieben, ab ins Kino mit euch!
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1: Ich bin Tanja Wagner. Der Bundestag sollte aus Sicht des Verbands der Familienunternehmer seine diesjährige Sommerpause ausfallen lassen, um die geplanten Reformen zu beraten und zu beschließen. Verbandschefin Ostermann sagte dem Redaktionsnetzwerk Deutschland, es dürfe keinesfalls passieren, dass über den langen Sommer jede Einzelmaßnahme von den verschiedenen Interessengruppen zerpflückt werde und am Ende kaum Entlastung für die Unternehmen und ihre Mitarbeiter herauskämen. Am Tag der Bundeswehr öffnen heute 10 Standorte der Truppe verteilt über ganz Deutschland für Besucher. Der Aktionstag soll die Verbindung zwischen Bevölkerung und Bundeswehr stärken, die auch auf der Suche nach mehr Personal ist.
2: Einfach mal selbst in einen Panzer oder Hubschrauber einsteigen oder sich anschauen, dass die Bundeswehr auch akademische Karrierechancen zu bieten hat. Dazu ein bisschen Show bis hin zu Kampfjets, die über die Köpfe der Besucher donnern. Das über Jahrzehnte eher distanzierte gesellschaftliche Verhältnis zur Bundeswehr soll verbessert werden, auch angesichts der aktuellen Krisen weltweit. Deshalb soll die Truppe auch deutlich aufgestockt werden, wenn das über Freiwilligkeit nicht klappt, auch mit einer Rückkehr zur Wehrpflicht. Jan-Henner Reitze, Berlin.
1: Die Deutsche Umwelthilfe hat die Abfallkonzepte großer deutscher Musikveranstaltungen wie das Wacken Open Air, Rock am Ring und das Lollapalooza kritisiert. Nach einer Umfrage unter 10 der größten Musikfestivals in Deutschland fordert sie mehr Mehrwegsysteme, bessere Mülltrennung sowie nachhaltigere Sanitärlösungen. Besonders kritisch bewertete die Organisation die aus ihrer Sicht hohe Nutzung von Einwegverpackungen bei einigen Festivals. 8 Tage vor dem deutschen WM-Auftakt hat die Nationalmannschaft eine neue Personalsorge. Der 18 Jahre alte Offensivspieler Nenad Kahl hat sich im Training verletzt. Er fällt für die WM aus. Am Abend trifft die DFB-Elf in Chicago in einem Testspiel auf den Mitgastgeber USA.
3: Mit dem 9. Sieg in Folge will die DFB-Elf die perfekte WM-Stimmung erzeugen. Aber auch Manuel Neuer macht den Fans Sorgen. Der Bundestrainer schont ihn gegen die USA erneut nach seiner Wadenverletzung. Für ihn steht wieder Oliver Baumann im Tor. Nächste Woche soll Neuer dann aber mit der Mannschaft trainieren und beim ersten Spiel gegen Curaçao im Tor stehen. So der Plan. Thomas Bremser.
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1: 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Der Hessentag in Innstein hat viele Gesichter und zwei davon haben eine ganz besondere Aufgabe. Annalena und Timo Hagen. Die sind nämlich das neue Hessentagspaar und vertreten ihre Stadt ab jetzt bei ganz, ganz vielen Veranstaltungen. Beide sind natürlich auch mittendrin, wenn ganz Hessen nach Innstein schaut. Wann es als Hessentagspaar so richtig losgeht, darüber sprechen wir mit Annalena und Timo Hagen. Und zwar jetzt.
2: Jetzt erstmal werden ja noch unsere Klamotten geschneidert und da gibt es dann die offizielle Vorstellung am 8. Juni. Da ist dann auch Termin der Staatskanzlei und der Presse, wo das dann offiziell präsentiert wird.
3: Am 21.06. in Fulda, das ist der letzte Tag vom Hessentag und da ist der große Festumzug, bei dem wir dann mit den Landfrauen zusammen mitfahren als letzter Wagen, quasi schon mal Itzstein repräsentieren und dann die Hessentagsfahne vom aktuellen Hessentagspaar übergeben bekommen und ab da beginnt dann quasi unsere offizielle Amtszeit.
1: Ja, hört sich sehr interessant an. Also habt ihr jetzt noch so ein bisschen Zeit, bevor es dann so richtig losgeht? Warum ist denn der Hessentag für euch so besonders?
3: Vor 25 Jahren genau, also 2002, war ja der Hessentag schon mal in Itzstein und da waren wir beide schon dabei, aber unabhängig voneinander mit und haben daran super schöne Erinnerungen. Also ich kann mich irgendwie an dieses Riesenrad erinnern, wo ich mit meinem Opa Riesenrad gefahren bin und ja, es war einfach eine tolle Zeit.
2: Ja, und ich finde es auch total cool, wie man so im Bekanntenkreis wieder so die Erinnerungen groß werden, gerade so von den Eltern, Großeltern, die gesagt haben, oh, vor 25 Jahren, wir waren jeden Tag da und es war so tolles Wetter und jetzt sind wir einfach selbst in dem Alter, wo wir das erleben können.
1: Nächstes Jahr beim Hessentag dann sogar mit einer ganz besonderen Funktion. Warum findet ihr es in Itzstein denn ganz besonders schön?
2: Also Itzstein ist zum einen erstmal eine super, super schöne Stadt. Ich bin da tatsächlich nicht groß geworden, sondern in der Nachbargemeinde, bin jetzt aber seit ein paar Jahren auch dort wohnhaft und es ist super schön einfach, wie diese Stadt lebt und man sieht so drumherum, oft ist es so ausgestorben und Itzstein passiert immer irgendwas.
3: Also Annalena sagt es immer so ganz schön mit, die Stadt macht es uns quasi leicht, sie zu repräsentieren. Und bei mir ist es so, ich bin nicht in Itzstein geboren, aber in Itzstein aufgewachsen, seit ich klein bin. Hab da quasi in jeder Ecke schon mal gewohnt.
1: Und wie seid ihr denn jetzt auf die Idee gekommen, für Itzstein das Hessentagspaar werden zu wollen?
3: Wo wir erfahren haben, dass der Hessentag nach Itzstein kommt, war für uns so, ja, voll cool. Und wir wollen auf jeden Fall irgendwas machen, wollen uns irgendwie beteiligen. Und dann haben wir auf Insta die Ausschreibung von der Stadt Itzstein gesehen, dass ein Hessentagspaar gesucht wird.
2: Und am Anfang war es so, ja, wir könnten es ja mal machen, so dahingesagt. Und konkret wurde es dann eigentlich an Ostern, als uns so die Familie ganz gut zugesprochen hat und gemeint hat, das wäre doch was für uns. Und dann haben wir uns nochmal Gedanken gemacht und schlussendlich die Bewerbung rausgeschickt.
1: Annalena und Timo Hagen, auch privat sind die beiden übrigens ein Paar und haben jetzt eben auch ganz höchst offiziell das Hessentagspaar für den Hessentag nächstes Jahr in Itzstein. Wir freuen uns schon aufs XXL-Landesfest und wünschen den beiden schon jetzt

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1: 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Eigentlich ist ja niemand gerne Durchschnitt, gell? Aber das Statistische Bundesamt hier bei uns in Wiesbaden hat uns mal alle in einen Sack gesteckt und geschaut, wer ist er eigentlich, der Durchschnittsdeutsche? Das Ganze machen die vom Bundesamt für Statistik jedes Jahr. In Fachkreisen spricht man hier vom sogenannten Mikrozensus. Und natürlich hat es auch einen Hintergedanken. Dazu haben wir mit Jan Hoffmann vom Statistischen Bundesamt hier bei uns in Wiesbaden gesprochen.
2: Generell ist der Mikrozensus die größte jährliche Haushaltsbefragung der amtlichen Statistik und fragt rund 1% der Bevölkerung zu Themen wie Einkommen und Lebensbedingungen, zum Familienstand, zur Bildung, zur Arbeitsmarktbeteiligung oder auch Einwanderungsgeschichte. Es werden auch Angaben zur Internetnutzung beispielsweise befragt. Mhm. Und alle 4 Jahre stellen wir auch Fragen zum Gesundheitszustand der Bevölkerung. Also gerade zum Beispiel zur Größe und zum Gewicht der Personen oder auch zum Rauchverhalten und ähnlichen Dingen.
1: Okay, und welche Ergebnisse sind da jetzt dieses Mal rausgekommen? Was lässt sich denn jetzt sagen über den Durchschnittsdeutschen?
2: Die Zahlen, die wir jetzt aktuell vorliegen haben, sind Zahlen für das vergangene Jahr. Und es haben insgesamt etwas mehr als die Hälfte aller Befragten diese Angaben zum Gesundheitszustand gemacht. Mhm. Ja, und wir haben herausgefunden, dass der Durchschnittsmensch in Deutschland, wir reden hier von den Erwachsenen, im Schnitt 1,73 Meter groß ist und 78,3 Kilo wiegt. Natürlich gibt es da Unterschiede zwischen Frauen und Männern. Ja. Männer waren im Schnitt 13 cm größer und 16,8 Kilo schwerer als Frauen. Und gut die Hälfte der Erwachsenen hatte einen Body-Mass-Index von 25 und höher und galt damit als übergewichtig.
1: Okay, also wie ist denn das jetzt mit dem Gewicht? Hier kann man ja sagen, dass die Deutschen immer dicker werden. Das lässt sich ja ableiten. Welche Aussagen lassen sich da hinsichtlich der Gesundheit der Deutschen treffen?
2: Unsere Daten geben wichtige Hinweise zum Gesundheitszustand der Bevölkerung, wie etwa zum Gewicht. Aber es sind wie gesagt auch Hinweise, Richtwerte. Der BMI, der Body-Mass-Index, den man aus den Daten berechnen kann, hilft dabei festzustellen, ob eine Person untergewichtig, normalgewichtig oder übergewichtig ist. Mhm. Aber sagt der Body-Mass-Index auch nichts darüber aus, über den Anteil von Fett oder Muskelmasse, ja, also über den tatsächlichen Gesundheitszustand. Das muss natürlich dann immer im Zweifel eine Ärztin oder ein Arzt feststellen. Aber was man weiß, je höher der Body-Mass-Index, desto höher ist auch statistisch gesehen das Risiko für bestimmte Krankheiten.
1: Sagt Jan Hoffmann vom Statistischen Bundesamt hier bei uns in Wiesbaden. Da hat man jetzt den sogenannten Mikrozensus veröffentlicht mit Angaben, wie schwer und wie groß der Durchschnittsdeutsche so wäre. Aber es gibt noch viele weitere Ergebnisse. Wer Lust hat, sich da mal so ein bisschen durchzuklicken, auf der Seite vom Statistischen Bundesamt, da findet er auch Angaben zum Beispiel zum Durchschnittsalter, dem Durchschnittseinkommen in Deutschland und wie der Durchschnittsdeutsche so lebt.

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1: Ich bin Tanja Wagner. Der Bundestag sollte aus Sicht des Verbands der Familienunternehmer seine diesjährige Sommerpause ausfallen lassen, um die geplanten Reformen zu beraten und zu beschließen. Verbandschefin Ostermann sagte dem Redaktionsnetzwerk Deutschland, es dürfe keinesfalls passieren, dass über den langen Sommer jede Einzelmaßnahme von den verschiedenen Interessengruppen zerpflückt werde und am Ende kaum Entlastung für die Unternehmen und ihre Mitarbeiter herauskämen. Am Tag der Bundeswehr öffnen heute 10 Standorte der Truppe verteilt über ganz Deutschland für Besucher. Der Aktionstag soll die Verbindung zwischen Bevölkerung und Bundeswehr stärken, die auch auf der Suche nach mehr Personal ist.
2: Einfach mal selbst in einen Panzer oder Hubschrauber einsteigen oder sich anschauen, dass die Bundeswehr auch akademische Karrierechancen zu bieten hat. Dazu ein bisschen Show bis hin zu Kampfjets, die über die Köpfe der Besucher donnern. Das über Jahrzehnte eher distanzierte gesellschaftliche Verhältnis zur Bundeswehr soll verbessert werden, auch angesichts der aktuellen Krisen weltweit. Deshalb soll die Truppe auch deutlich aufgestockt werden, wenn das über Freiwilligkeit nicht klappt, auch mit einer Rückkehr zur Wehrpflicht. Jan-Henner Reitze, Berlin.
1: Die Deutsche Umwelthilfe hat die Abfallkonzepte großer deutscher Musikveranstaltungen wie das Wacken Open Air, Rock am Ring und das Lollapalooza kritisiert. Nach einer Umfrage unter 10 der größten Musikfestivals in Deutschland fordert sie mehr Mehrwegsysteme, bessere Mülltrennung sowie nachhaltigere Sanitärlösungen. Besonders kritisch bewertete die Organisation die aus ihrer Sicht hohe Nutzung von Einwegverpackungen bei einigen Festivals. 8 Tage vor dem deutschen WM-Auftakt hat die Nationalmannschaft eine neue Personalsorge. Der 18 Jahre alte Offensivspieler Nenad Kahl hat sich im Training verletzt. Er fällt für die WM aus. Am Abend trifft die DFB-Elf in Chicago in einem Testspiel auf den Mitgastgeber USA.
3: Mit dem 9. Sieg in Folge will die DFB-Elf die perfekte WM-Stimmung erzeugen. Aber auch Manuel Neuer macht den Fans Sorgen. Der Bundestrainer schont ihn gegen die USA erneut nach seiner Wadenverletzung. Für ihn steht wieder Oliver Baumann im Tor. Nächste Woche soll Neuer dann aber mit der Mannschaft trainieren und beim ersten Spiel gegen Curaçao im Tor stehen. So der Plan. Thomas Bremser, Redaktion.
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6: Ich begrüße euch zu einer neuen Ausgabe der 90er-Show und wer sagt, Nostalgie sei leise, hat die 90er noch nie gehört. Heute machen wir es nämlich wie damals. 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Die 90er sind wieder da und jetzt in eurem Radio.
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Ja, ihr Lieben, unsere musikalische Zeitreise durch die 90er, die lässt uns jetzt im Jahre 1992 Halt machen, denn am 3. November des eben genannten Jahres veröffentlichten Bon Jovi diesen Song hier namens Keep the Faith. Die Nummer erschien auf Bon Jovis gleichnamigem Album. Eine Scheibe, die der Karriere von Bon Jovi wieder frischen Wind einhauchte. Zuvor war es nämlich recht still um die Jungs aus New Jersey geworden. Trennungsgerüchte kamen auf. Gitarrist Richie Sambora nämlich soll nicht damit einverstanden gewesen sein, dass Frontmann John Bon Jovi die gesamte Aufmerksamkeit der Medien bekam. Beide hatten auch bereits Soloalben veröffentlicht. Dann aber kam die Scheibe raus, die die plötzliche Wende einläuten sollte. Denn mit Keep the Faith präsentierten die Jungs nicht nur ein geniales Album, sondern präsentierten sich auch ganz anders. Sie gingen weg vom Glamrock hin zum modernen Hardrock. Egal ob In These Arms, Always, Bed of Roses, Dry County oder Keep the Faith, ein Hit reihte sich an den anderen und die Jungs von Bon Jovi hatten auf einmal den weltweiten Riesenerfolg, den sie sich schon so lange gewünscht und auch verdient hatten.

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Wir feiern die großen 90er-Hits hier in dieser Show, ihr Lieben. Und da wollen wir natürlich auch eine Nummer nicht vergessen, denn ganz viele 90er-Kids wurden ja durch ihre Songs geprägt. Ich spreche von der Gruppe PUR um Sänger Hartmut Engler. Und einer ihrer 90er-Erfolgshits ist dieser hier.

Seiltänzertraum. Bis heute gehört die Scheibe mit über 1,5 Millionen Exemplaren zu Deutschlands meistverkauften Musikalben. Das muss man erstmal schaffen. Die Stuttgarter Zeitung beschrieb Hör gut zu damals wortwörtlich als Hit mit raffiniert eingewobenen Gesangsharmonien und Gitarrenlinien, der so schnell nicht mehr aus dem Ohr geht. Ich denke, das kann man so unterschreiben. Pur haben damit einen Hit geliefert, der auch total gut in die Zeit passte. So kurz nach der Wiedervereinigung liebten die Menschen Songs und Künstler, die gut mit der deutschen Sprache umgehen konnten. Das beherrschte auch Hartmut Engler, der an den Songs mitgeschrieben hat, absolut. Und auch heute noch stehen Pur nach rund 4 Jahrzehnten auf den ganz großen Bühnen. Angefangen hat damals alles im Keller der örtlichen schwäbischen Kirchengemeinde Bietigheim-Bissingen, in dem sie damals noch unter dem Namen Opus probten. Dann aber arbeiteten sie sich Stück für Stück hinauf, landeten 1990 mit Lena den ersten Single-Charts-Erfolg und 1993 gehörten sie dann schon fest der deutschen Musikszene an, nicht zuletzt auch durch diese Nummer hier, Pur mit

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2: Das ist die Show für alle, die dabei waren, aber auch für alle, die es verpasst haben. Wir feiern ein ganz besonderes Jahrzehnt, ein Jahrzehnt, das sich nicht festlegen ließ, die 90er. Das waren Mut, Musik und Magic Moments. Und heute feiern wir sie alle. Wer erinnert sich noch? Wer will zurück? Jetzt habt ihr die Chance dazu.
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0: So klingen die 90er hier in dieser Show, ihr Lieben. Und wir schauen jetzt nochmal zurück ins Jahr 1998. Da sorgte nämlich ein recht gewöhnlicher Musikeffekt für einen wirklich überwältigenden Hit-Erfolg. Und das ist der Song von Cher, um den es jetzt geht.
1: Die

Thief heißt die Nummer. Der Titel wurde durch die sogenannte Autotune-Software erst zu dem Hit, der er heute ist. Dabei gab es Believe schon etwas länger. Seit Anfang der 90er bereits hatte Cher den Titel auf ihren Konzerten gesungen, aber warum auch immer, der berühmte Funke, der wollte nicht so richtig überspringen. Der Nummer fehlte noch das gewisse Etwas. Und nach diesem gewissen Etwas suchte auch der Londoner Produzent Mark Taylor, nachdem Cher ihm zuvor schon die Idee geäußert hatte, ihre Stimme so ein bisschen, als sei sie am Telefon klingen zu lassen. Also setzte Mark Taylor eine spezielle Software ein, die eigentlich dazu diente, schiefgesungene Töne zu korrigieren. Wie verrückt drehte er an den Reglern herum, probierte aus, was diese sogenannte Autotune-Software, also diese Tonhöhenkorrektur, noch so kann, und plötzlich verlieh er dadurch Chers Stimme einen ganz neuen Klang. Neu war es damals zwar nicht, eine Stimme wie einen Roboter klingen zu lassen, aber dieser ganz spezielle Sound hatte dann doch das gewisse Etwas, nach dem viele Produzenten zuvor schon vergeblich gesucht hatten. Believe wurde 1998 zum weltweiten Nummer 1-Hit und zu Sängerin Chers größtem Erfolg als Solokünstlerin.

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So klingen die 90er hier in der Show. Verdammt, ich lieb sie. Und wir gehen jetzt zurück in die frühen 90er Jahre, 1992. Da hörten wir nämlich diese Liebesballade von Megastar Prince im Radio. Diamonds and Pearls von Prince, genauer gesagt von Prince and the New Power Generation. Ein Song über die Liebe und die Lust. Der Songtext ist so aufgebaut, dass Sänger Prince einer anderen Person verspricht, immer für sie da zu sein. Denn zur Liebe gehören schließlich immer zwei. Und genau das will er leben und mit diesem Song auch ausdrücken. So fragt er seine Angebetete nämlich auch, ob sie denn glücklich wäre, wenn er ihr Diamanten und Perlen schenken würde. Wenn er könnte, dann würde er ihr nämlich die ganze Welt zu Füßen legen. Aber leider ist alles ein bisschen anders, denn das Einzige, was er ihr geben kann, ist seine Liebe. Und das macht er auch mit völliger Hingabe. Im Song hören wir übrigens nicht nur die grandiose Stimme von Prince, sondern auch The New Power Generation, seine damalige Background-Band. Diamonds and Pearls war ihr erster gemeinsamer Song und wurde prompt zum Hit. Da hatte Prince also den richtigen Riecher bewiesen, was wieder mal deutlich macht, er gehörte zu den Allergrößten und hat diese Welt leider viel zu früh verlassen. 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
1: Ich bin Tanja Wagner. Der Bundestag sollte aus Sicht des Verbands der Familienunternehmer seine diesjährige Sommerpause ausfallen lassen, um die geplanten Reformen zu beraten und zu beschließen. Verbandschefin Ostermann sagte dem Redaktionsnetzwerk Deutschland, es dürfe keinesfalls passieren, dass über den langen Sommer jede Einzelmaßnahme von den verschiedenen Interessengruppen zerpflückt werde und am Ende kaum Entlastung für die Unternehmen und ihre Mitarbeiter herauskämen. Am Tag der Bundeswehr öffnen heute 10 Standorte der Truppe verteilt über ganz Deutschland für Besucher. Der Aktionstag soll die Verbindung zwischen Bevölkerung und Bundeswehr stärken, die auch auf der Suche nach mehr Personal ist.
2: Einfach mal selbst in einen Panzer oder Hubschrauber einsteigen oder sich anschauen, dass die Bundeswehr auch akademische Karrierechancen zu bieten hat. Dazu ein bisschen Show bis hin zu Kampfjets, die über die Köpfe der Besucher donnern. Das über Jahrzehnte eher distanzierte gesellschaftliche Verhältnis zur Bundeswehr soll verbessert werden, auch angesichts der aktuellen Krisen weltweit. Deshalb soll die Truppe auch deutlich aufgestockt werden, wenn das über Freiwilligkeit nicht klappt, auch mit einer Rückkehr zur Wehrpflicht. Jan-Henner Reitze, Berlin.
1: Die Deutsche Umwelthilfe hat die Abfallkonzepte großer deutscher Musikveranstaltungen wie das Wacken Open Air, Rock am Ring und das Lollapalooza kritisiert. Nach einer Umfrage unter 10 der größten Musikfestivals in Deutschland fordert sie mehr Mehrwegsysteme, bessere Mülltrennung sowie nachhaltigere Sanitärlösungen. Besonders kritisch bewertete die Organisation die aus ihrer Sicht hohe Nutzung von Einwegverpackungen bei einigen Festivals. 8 Tage vor dem deutschen WM-Auftakt hat die Nationalmannschaft eine neue Personalsorge. Der 18 Jahre alte Offensivspieler Nenad Kahl hat sich im Training verletzt. Er fällt für die WM aus. Am Abend trifft die DFB-Elf in Chicago in einem Testspiel auf den Mitgastgeber USA.
3: Mit dem 9. Sieg in Folge will die DFB-Elf die perfekte WM-Stimmung erzeugen. Aber auch Manuel Neuer macht den Fans Sorgen. Der Bundestrainer schont ihn gegen die USA erneut nach seiner Wadenverletzung. Für ihn steht wieder Oliver Baumann im Tor. Nächste Woche soll Neuer dann aber mit der Mannschaft trainieren und beim ersten Spiel gegen Curaçao im Tor stehen. So der Plan.
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6: Drin sind wir in Stunde 2 unserer 90er-Show. Ein Abend, alle Hits, nur 90er-Musik. Und ihr wisst ja, es ist ein 90er-Hit, wenn ihr schon beim Intro mitsingen könnt. Und heute bringen wir euch genau diese Songs hier zurück ins Radio. Die Hymnen, die Ohrwürmer, die Überraschungen, all das in dieser Sendung. Seid ihr bereit? Dann geht's weiter.
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Schön, dass ihr uns eingeschaltet habt, ihr Lieben. Es gibt ja auch ein paar 90er-Hits, die man ohne groß nachzudenken mit diesem bunten und schrillen Jahrzehnt in Verbindung bringt. Und dazu gehört definitiv auch dieser Hit von Snow. Informer, ein weltweiter Nummer 1 Erfolg im Jahr 1993. Platz 1 in Deutschland, in der Schweiz und in den USA. Platz 2 in Österreich und Großbritannien und Platz 9 in Darren O'Briens Heimatland Kanada. Mit über 8 Millionen Verkäufen steht Informer zweimal im Guinness-Buch der Rekorde als einer der bekanntesten und meistverkauften Reggae-Songs aller Zeiten. Den Erfolg des Hits konnte der damals 23-jährige Rapper Snow aber selbst nur aus dem Gefängnis heraus beobachten. Kurz vor der Veröffentlichung wurde Snow nämlich wegen Körperverletzung verurteilt und wanderte ins Kittchen. Ursprünglich wuchs er in einem größtenteils irisch-kanadisch geprägten Viertel der Millionenstadt Toronto auf. Eine Gegend, in der Kriminaldelikte offenbar an der Tagesordnung waren, und so ganz unberührt blieb Snow damals davon wohl mutmaßlich nicht. Heute lebt er sehr zurückgezogen und man muss auch sagen, sehr zivilisiert auf Jamaika. Er ist Papa und sogar auch schon Opa. Und wer weiß, eventuell kann er ja bald schon mit seinem Enkelsohn um die Wette rappen. Sollte der vielleicht irgendwann mal in die musikalischen Fußstapfen seines berühmten Opas treten. 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

0: Einen richtig coolen 90er Rocket habe ich jetzt mal für euch in unsere Playlist geholt. Und zwar die Toten Hosen mit Bonnie und Clyde aus dem Jahre 1996.
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0: Die wurde auf dem Hosenalbum namens Opium fürs Volk veröffentlicht und ist wirklich bis heute einer ihrer bekanntesten Songs. Sänger Campino hat den Text geschrieben und Gitarrist Michael Breitkopf, auch Breiti genannt, hat die Musik, die durch den satten Gitarrensound geprägt wird, dazu komponiert. Bonnie und Clyde ist ein Liebeslied, das auf einer wahren Geschichte beruht, nämlich die Geschichte des Gangsterpaares Bonnie Elizabeth Parker und Clyde Chestnut Barrow. Beide raubten in den frühen 30er Jahren im Mittleren Westen verschiedene Geschäfte und Banken aus, befreiten Häftlinge aus einem Gefängnis und erschossen bei ihrer Flucht mehrere Personen, unter anderem auch einige Polizisten. Letztlich wurde das Gangsterpaar selbst im Mai 1934 von der Polizei erschossen.

Außen. Ganz amüsant dagegen ist das Erlebnis, das Hosensänger Campino einmal in einem Interview berichtet hat. So hieß es nämlich in einer Textzeile: Komm, wir klauen uns ein Auto. Das sollte jedoch kein Aufruf sein, und wenn, dann wurde er falsch verstanden. Denn Campino zufolge wurde ihm rund eine Woche, nachdem die Single rauskam, sein Auto geklaut. Campino sagte wörtlich, irgendein Arsch hatte die Karre genommen und den Tank leer gefahren. Am nördlichen Zubringer der A52 bei Düsseldorf wurde der Wagen dann von der Polizei gefunden, und egal, ob das Zufall war oder wirklich der Text von Bonnie und Clyde dafür gesorgt hatte, es ist auf jeden Fall eine kuriose Story, die ausgerechnet auch zu dieser Zeit passierte.

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2: Es macht Spaß, gemeinsam mit euch die 90er zu feiern. Hier wird nicht gefeilt, hier wird nicht retuschiert oder optimiert. Hier gibt's den echten, satten Sound von damals auf die Ohren. Roh, bunt und laut, so wie die 90er waren. Das war eine wilde Zeit. Genauso wie dieser Abend, genauso wie diese Show.
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Ja, wenn wir über die großen Hits der 90er sprechen, dann darf natürlich auch einer nicht fehlen und das ist Michael Jackson. Der unvergessene King of Pop, er hat ein beeindruckendes musikalisches und künstlerisches Erbe hinterlassen. Und bis heute gibt es keinen Künstler, der Black or White so konsequent lebte wie Jacko selbst. In seinem Aussehen, in seiner Musik, in seinen Bühnenshows und in der Tragik seines Lebens. Er wurde zum ersten Popstar, der das afroamerikanische und das weiße Publikum gleichermaßen begeistern konnte. Auch das Video zu Black or White, das übermittelt die Botschaft, dass Menschen aller Hautfarben gleich sind. Darin tanzt Jacko mit Menschen unterschiedlicher Kulturen, zudem verwandeln Morphing-Effekte die verschiedenen Gesichter in Menschen anderer Hautfarbe. Und mich hat damals auch schon das Intro des Musikvideos beeindruckt. Hier sehen wir Macaulay Culkin, zu dieser Zeit schon weltberühmt durch den US-Kinoerfolg Kevin allein zu Hause. Er spielt einen rebellischen Teenager, der die Musik in seinem Zimmer zu laut aufgedreht hat. Das gefällt seinem Vater aber überhaupt nicht. Aber auch der Junge, der will nicht klein beigeben und zeigt seinen Eltern schließlich, wie laut er seine Musikanlage wirklich aufdrehen kann. Sehr sehenswert. Übrigens die komplette Version des Songs mit dem ganzen launigen Vorgeplänkel hat Michael Jackson auch auf seinem Dangerous-Album veröffentlicht. Und das hier wäre ja schließlich auch nicht die 90er-Show, wenn wir nicht genau diese Version jetzt für euch auch in voller Länge spielen würden.

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0: Wir feiern die 90er in dieser Show und ihr Lieben, bevor wir gleich den letzten Song für heute Abend in der Sendung hören, habe ich jetzt noch eine ganz besondere Nummer für euch, denn es naht der heutige Abschied und dazu passt doch kein 90er-Hit besser als dieser von Sarah Brightman und Andrea Bocelli. Time to Say Goodbye, ein Song, mit dem eine deutsche Boxlegende 1996 seinen Abschied aus dem Ring gefeiert hat. Der Gentleman-Boxer Henry Maske. Seinen Abschiedskampf gegen den Amerikaner Virgil Hill hatte Henry damals verloren, aber das wurde schon fast zur Nebensache. Denn im Mittelpunkt des Abends stand weniger der Fight, sondern vielmehr die bis dahin makellose Karriere des Weltmeisters aus Deutschland, die an diesem Abend des 23. November 1996 zu Ende ging. Und dieser wunderschöne Song, der anschließend gigantischen Erfolg hatte. Europaweit gab es über 15 Mal Platin für die Single. Heute noch kommen auch mir sofort bei den ersten Takten dieses Hits die Bilder in den Kopf, als Henry Maske nach dem Kampfende mitten im Ring auf die Knie ging und den Moment und die Emotionen auslebte, die dieser Abend so mitbrachte. Bei einer weiteren Begegnung mit Andrea Bocelli, nach über 20 Jahren übrigens, beschrieb Henry Maske das Ganze einmal so.
1: Es war schon aus dem Grunde für mich ein ganz besonderer Moment, weil es tatsächlich das Ende meiner Karriere bedeutet haben sollte und es ja auch so war. Ich begann 26 Jahre früher mit diesem Sport. In anderen Worten, ich habe mit etwas geendet, enden wollen, das letzte Mal machen wollen, was lange Zeit mein Leben bestimmt hat. Ich war relativ sicher, dass mit ihm und Sarah Brightman das Publikum das bekommt, was es erhofft. Dass das Resultat nun nicht so war, wie ich es mir wünschte. Ich habe verloren. Wahrscheinlich das Ganze noch beflügelte, denn es wurde damit sehr emotional. Und es war für mich ein unvergesslicher, emotionaler Moment.
0: Ein Moment für die Ewigkeit, ein Song für die Ewigkeit. Von Sarah Brightman und Andrea Bocelli, Time to Say Goodbye.

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1: Ich bin Tanja Wagner. Der Bundestag sollte aus Sicht des Verbands der Familienunternehmer seine diesjährige Sommerpause ausfallen lassen, um die geplanten Reformen zu beraten und zu beschließen. Verbandschefin Ostermann sagte dem Redaktionsnetzwerk Deutschland, es dürfe keinesfalls passieren, dass über den langen Sommer jede Einzelmaßnahme von den verschiedenen Interessengruppen zerpflückt werde und am Ende kaum Entlastungen für die Unternehmen und ihre Mitarbeiter herauskämen. Am Tag der Bundeswehr öffnen heute 10 Standorte der Truppe verteilt über ganz Deutschland für Besucher. Der Aktionstag soll die Verbindung zwischen Bevölkerung und Bundeswehr stärken, die auch auf der Suche nach mehr Personal ist.
2: Einfach mal selbst in einen Panzer oder Hubschrauber einsteigen oder sich anschauen, dass die Bundeswehr auch akademische Karrierechancen zu bieten hat. Dazu ein bisschen Show bis hin zu Kampfjets, die über die Köpfe der Besucher donnern. Das über Jahrzehnte eher distanzierte gesellschaftliche Verhältnis zur Bundeswehr soll verbessert werden, auch angesichts der aktuellen Krisen weltweit. Deshalb soll die Truppe auch deutlich aufgestockt werden, wenn das über Freiwilligkeit nicht klappt, auch mit einer Rückkehr zur Wehrpflicht. Jan-Henner Reitze, Berlin.
1: Die Deutsche Umwelthilfe hat die Abfallkonzepte großer deutscher Musikveranstaltungen wie das Wacken Open Air, Rock am Ring und das Lollapalooza kritisiert. Nach einer Umfrage unter 10 der größten Musikfestivals in Deutschland fordert sie mehr Mehrwegsysteme, bessere Mülltrennung sowie nachhaltigere Sanitärlösungen. Besonders kritisch bewertete die Organisation die aus ihrer Sicht hohe Nutzung von Einwegverpackungen bei einigen Festivals. 8 Tage vor dem deutschen WM-Auftakt hat die Nationalmannschaft eine neue Personalsorge. Der 18 Jahre alte Offensivspieler Nenad Kahl hat sich im Training verletzt. Er fällt für die WM aus. Am Abend trifft die DFB-Elf in Chicago in einem Testspiel auf den Mitgastgeber USA.
3: Mit dem 9. Sieg in Folge will die DFB-Elf die perfekte WM-Stimmung erzeugen. Aber auch Manuel Neuer macht den Fans Sorgen. Der Bundestrainer schont ihn gegen die USA erneut nach seiner Wadenverletzung. Für ihn steht wieder Oliver Baumann im Tor. Nächste Woche soll Neuer dann aber mit der Mannschaft trainieren und beim ersten Spiel gegen Curaçao im Tor stehen. So der Plan. Thomas Bremser, Redaktion.
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1: Ich bin Tanja Wagner. Der Bundestag sollte aus Sicht des Verbands der Familienunternehmer seine diesjährige Sommerpause ausfallen lassen, um die geplanten Reformen zu beraten und zu beschließen. Verbandschefin Ostermann sagte dem Redaktionsnetzwerk Deutschland, es dürfe keinesfalls passieren, dass über den langen Sommer jede Einzelmaßnahme von den verschiedenen Interessengruppen zerpflückt werde und am Ende kaum Entlastung für die Unternehmen und ihre Mitarbeiter herauskämen. Am Tag der Bundeswehr öffnen heute 10 Standorte der Truppe verteilt über ganz Deutschland für Besucher. Der Aktionstag soll die Verbindung zwischen Bevölkerung und Bundeswehr stärken, die auch auf der Suche nach mehr Personal ist.
2: Einfach mal selbst in einen Panzer oder Hubschrauber einsteigen oder sich anschauen, dass die Bundeswehr auch akademische Karrierechancen zu bieten hat. Dazu ein bisschen Show bis hin zu Kampfjets, die über die Köpfe der Besucher donnern. Das über Jahrzehnte eher distanzierte gesellschaftliche Verhältnis zur Bundeswehr soll verbessert werden, auch angesichts der aktuellen Krisen weltweit. Deshalb soll die Truppe auch deutlich aufgestockt werden, wenn das über Freiwilligkeit nicht klappt, auch mit einer Rückkehr zur Wehrpflicht. Jan-Henner Reitze, Berlin.
1: Die Deutsche Umwelthilfe hat die Abfallkonzepte großer deutscher Musikveranstaltungen wie das Wacken Open Air, Rock am Ring und das Lollapalooza kritisiert. Nach einer Umfrage unter 10 der größten Musikfestivals in Deutschland fordert sie mehr Mehrwegsysteme, bessere Mülltrennung sowie nachhaltigere Sanitärlösungen. Besonders kritisch bewertete die Organisation die aus ihrer Sicht hohe Nutzung von Einwegverpackungen bei einigen Festivals. 8 Tage vor dem deutschen WM-Auftakt hat die Nationalmannschaft eine neue Personalsorge. Der 18 Jahre alte Offensivspieler Nenad Kahl hat sich im Training verletzt. Er fällt für die WM aus. Am Abend trifft die DFB-Elf in Chicago in einem Testspiel auf den Mitgastgeber USA.
3: Mit dem 9. Sieg in Folge will die DFB-Elf die perfekte WM-Stimmung erzeugen. Aber auch Manuel Neuer macht den Fans Sorgen. Der Bundestrainer schont ihn gegen die USA erneut nach seiner Wadenverletzung. Für ihn steht wieder Oliver Baumann im Tor. Nächste Woche soll Neuer dann aber mit der Mannschaft trainieren und beim ersten Spiel gegen Curaçao im Tor stehen. So der Plan. Thomas Bremser, Redaktion.
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1: Ich bin Tanja Wagner. Der Bundestag sollte aus Sicht des Verbands der Familienunternehmer seine diesjährige Sommerpause ausfallen lassen, um die geplanten Reformen zu beraten und zu beschließen. Verbandschefin Ostermann sagte dem Redaktionsnetzwerk Deutschland, es dürfe keinesfalls passieren, dass über den langen Sommer jede Einzelmaßnahme von den verschiedenen Interessengruppen zerpflückt werde und am Ende kaum Entlastung für die Unternehmen und ihre Mitarbeiter herauskämen. Am Tag der Bundeswehr öffnen heute 10 Standorte der Truppe verteilt über ganz Deutschland für Besucher. Der Aktionstag soll die Verbindung zwischen Bevölkerung und Bundeswehr stärken, die auch auf der Suche nach mehr Personal ist.
2: Einfach mal selbst in einen Panzer oder Hubschrauber einsteigen oder sich anschauen, dass die Bundeswehr auch akademische Karrierechancen zu bieten hat. Dazu ein bisschen Show bis hin zu Kampfjets, die über die Köpfe der Besucher donnern. Das über Jahrzehnte eher distanzierte gesellschaftliche Verhältnis zur Bundeswehr soll verbessert werden, auch angesichts der aktuellen Krisen weltweit. Deshalb soll die Truppe auch deutlich aufgestockt werden, wenn das über Freiwilligkeit nicht klappt, auch mit einer Rückkehr zur Wehrpflicht. Jan-Henner Reitze, Berlin.
1: Die Deutsche Umwelthilfe hat die Abfallkonzepte großer deutscher Musikveranstaltungen wie das Wacken Open Air, Rock am Ring und das Lollapalooza kritisiert. Nach einer Umfrage unter 10 der größten Musikfestivals in Deutschland fordert sie mehr Mehrwegsysteme, bessere Mülltrennung sowie nachhaltigere Sanitärlösungen. Besonders kritisch bewertete die Organisation die aus ihrer Sicht hohe Nutzung von Einwegverpackungen bei einigen Festivals. 8 Tage vor dem deutschen WM-Auftakt hat die Nationalmannschaft eine neue Personalsorge. Der 18 Jahre alte Offensivspieler Nenad Kahl hat sich im Training verletzt. Er fällt für die WM aus. Am Abend trifft die DFB-Elf in Chicago in einem Testspiel auf den Mitgastgeber USA.
3: Mit dem 9. Sieg in Folge will die DFB-Elf die perfekte WM-Stimmung erzeugen. Aber auch Manuel Neuer macht den Fans Sorgen. Der Bundestrainer schont ihn gegen die USA erneut nach seiner Wadenverletzung. Für ihn steht wieder Oliver Baumann im Tor. Nächste Woche soll Neuer dann aber mit der Mannschaft trainieren und beim ersten Spiel gegen Curaçao im Tor stehen. So der Plan. Thomas Bremser, Redaktion.
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1: Ich bin Tanja Wagner. Der Bundestag sollte aus Sicht des Verbands der Familienunternehmer seine diesjährige Sommerpause ausfallen lassen, um die geplanten Reformen zu beraten und zu beschließen. Verbandschefin Ostermann sagte dem Redaktionsnetzwerk Deutschland, es dürfe keinesfalls passieren, dass über den langen Sommer jede Einzelmaßnahme von den verschiedenen Interessengruppen zerpflückt werde und am Ende kaum Entlastungen für die Unternehmen und ihre Mitarbeiter herauskämen. Am Tag der Bundeswehr öffnen heute 10 Standorte der Truppe verteilt über ganz Deutschland für Besucher. Der Aktionstag soll die Verbindung zwischen Bevölkerung und Bundeswehr stärken, die auch auf der Suche nach mehr Personal ist.
2: Einfach mal selbst in einen Panzer oder Hubschrauber einsteigen oder sich anschauen, dass die Bundeswehr auch akademische Karrierechancen zu bieten hat. Dazu ein bisschen Show bis hin zu Kampfjets, die über die Köpfe der Besucher donnern. Das über Jahrzehnte eher distanzierte gesellschaftliche Verhältnis zur Bundeswehr soll verbessert werden, auch angesichts der aktuellen Krisen weltweit. Deshalb soll die Truppe auch deutlich aufgestockt werden, wenn das über Freiwilligkeit nicht klappt, auch mit einer Rückkehr zur Wehrpflicht. Jan-Henner Reitze, Berlin.
1: Die Deutsche Umwelthilfe hat die Abfallkonzepte großer deutscher Musikveranstaltungen wie das Wacken Open Air, Rock am Ring und das Lollapalooza kritisiert. Nach einer Umfrage unter 10 der größten Musikfestivals in Deutschland fordert sie mehr Mehrwegsysteme, bessere Mülltrennung sowie nachhaltigere Sanitärlösungen. Besonders kritisch bewertete die Organisation die aus ihrer Sicht hohe Nutzung von Einwegverpackungen bei einigen Festivals. 8 Tage vor dem deutschen WM-Auftakt hat die Nationalmannschaft eine neue Personalsorge. Der 18 Jahre alte Offensivspieler Nenad Kahl hat sich im Training verletzt. Er fällt für die WM aus. Am Abend trifft die DFB-Elf in Chicago in einem Testspiel auf den Mitgastgeber USA.
3: Mit dem 9. Sieg in Folge will die DFB-Elf die perfekte WM-Stimmung erzeugen. Aber auch Manuel Neuer macht den Fans Sorgen. Der Bundestrainer schont ihn gegen die USA erneut nach seiner Wadenverletzung. Für ihn steht wieder Oliver Baumann im Tor. Nächste Woche soll Neuer dann aber mit der Mannschaft trainieren und beim ersten Spiel gegen Curaçao im Tor stehen. So der Plan. Thomas Bremser, Redaktion.
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1: Ich bin Tanja Wagner. Der Bundestag sollte aus Sicht des Verbands der Familienunternehmer seine diesjährige Sommerpause ausfallen lassen, um die geplanten Reformen zu beraten und zu beschließen. Verbandschefin Ostermann sagte dem Redaktionsnetzwerk Deutschland, es dürfe keinesfalls passieren, dass über den langen Sommer jede Einzelmaßnahme von den verschiedenen Interessengruppen zerpflückt werde und am Ende kaum Entlastung für die Unternehmen und ihre Mitarbeiter herauskämen. Am Tag der Bundeswehr öffnen heute 10 Standorte der Truppe verteilt über ganz Deutschland für Besucher. Der Aktionstag soll die Verbindung zwischen Bevölkerung und Bundeswehr stärken, die auch auf der Suche nach mehr Personal ist.
2: Einfach mal selbst in einen Panzer oder Hubschrauber einsteigen oder sich anschauen, dass die Bundeswehr auch akademische Karrierechancen zu bieten hat. Dazu ein bisschen Show bis hin zu Kampfjets, die über die Köpfe der Besucher donnern. Das über Jahrzehnte eher distanzierte gesellschaftliche Verhältnis zur Bundeswehr soll verbessert werden, auch angesichts der aktuellen Krisen weltweit. Deshalb soll die Truppe auch deutlich aufgestockt werden, wenn das über Freiwilligkeit nicht klappt, auch mit einer Rückkehr zur Wehrpflicht. Jan-Henner Reitze, Berlin.
1: Die Deutsche Umwelthilfe hat die Abfallkonzepte großer deutscher Musikveranstaltungen wie das Wacken Open Air, Rock am Ring und das Lollapalooza kritisiert. Nach einer Umfrage unter 10 der größten Musikfestivals in Deutschland fordert sie mehr Mehrwegsysteme, bessere Mülltrennung sowie nachhaltigere Sanitärlösungen. Besonders kritisch bewertete die Organisation die aus ihrer Sicht hohe Nutzung von Einwegverpackungen bei einigen Festivals. 8 Tage vor dem deutschen WM-Auftakt hat die Nationalmannschaft eine neue Personalsorge. Der 18 Jahre alte Offensivspieler Nenad Kahl hat sich im Training verletzt. Er fällt für die WM aus. Am Abend trifft die DFB-Elf in Chicago in einem Testspiel auf den Mitgastgeber USA.
3: Mit dem 9. Sieg in Folge will die DFB-Elf die perfekte WM-Stimmung erzeugen. Aber auch Manuel Neuer macht den Fans Sorgen. Der Bundestrainer schont ihn gegen die USA erneut nach seiner Wadenverletzung. Für ihn steht wieder Oliver Baumann im Tor. Nächste Woche soll Neuer dann aber mit der Mannschaft trainieren und beim ersten Spiel gegen Curaçao im Tor stehen. So der Plan. Thomas Bremser, Redaktion.

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1: Ich bin Tanja Wagner. Der Bundestag sollte aus Sicht des Verbands der Familienunternehmer seine diesjährige Sommerpause ausfallen lassen, um die geplanten Reformen zu beraten und zu beschließen. Verbandschefin Ostermann sagte dem Redaktionsnetzwerk Deutschland, es dürfe keinesfalls passieren, dass über den langen Sommer jede Einzelmaßnahme von den verschiedenen Interessengruppen zerpflückt werde und am Ende kaum Entlastung für die Unternehmen und ihre Mitarbeiter herauskämen. Am Tag der Bundeswehr öffnen heute 10 Standorte der Truppe verteilt über ganz Deutschland für Besucher. Der Aktionstag soll die Verbindung zwischen Bevölkerung und Bundeswehr stärken, die auch auf der Suche nach mehr Personal ist.
2: Einfach mal selbst in einen Panzer oder Hubschrauber einsteigen oder sich anschauen, dass die Bundeswehr auch akademische Karrierechancen zu bieten hat. Dazu ein bisschen Show bis hin zu Kampfjets, die über die Köpfe der Besucher donnern. Das über Jahrzehnte eher distanzierte gesellschaftliche Verhältnis zur Bundeswehr soll verbessert werden, auch angesichts der aktuellen Krisen weltweit. Deshalb soll die Truppe auch deutlich aufgestockt werden, wenn das über Freiwilligkeit nicht klappt, auch mit einer Rückkehr zur Wehrpflicht. Jan-Henner Reitze, Berlin.
1: Die Deutsche Umwelthilfe hat die Abfallkonzepte großer deutscher Musikveranstaltungen wie das Wacken Open Air, Rock am Ring und das Lollapalooza kritisiert. Nach einer Umfrage unter 10 der größten Musikfestivals in Deutschland fordert sie mehr Mehrwegsysteme, bessere Mülltrennung sowie nachhaltigere Sanitärlösungen. Besonders kritisch bewertete die Organisation die aus ihrer Sicht hohe Nutzung von Einwegverpackungen bei einigen Festivals. 8 Tage vor dem deutschen WM-Auftakt hat die Nationalmannschaft eine neue Personalsorge. Der 18 Jahre alte Offensivspieler Lennart Karl hat sich im Training verletzt. Er fällt für die WM aus. Am Abend trifft die DFB-Elf in Chicago in einem Testspiel auf den Mitgastgeber USA.
3: Mit dem 9. Sieg in Folge will die DFB-Elf die perfekte WM-Stimmung erzeugen. Aber auch Manuel Neuer macht den Fans Sorgen. Der Bundestrainer schont ihn gegen die USA erneut nach seiner Wadenverletzung. Für ihn steht wieder Oliver Baumann im Tor. Nächste Woche soll Neuer dann aber mit der Mannschaft trainieren und beim ersten Spiel gegen Curaçao im Tor stehen. So der Plan. Thomas Bremser, Redaktion.

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